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1: Aus dem Studio begrüßt Sie Joschko Vlašić. Pozdravljam vas. Großbrandeinsatz. Ausbreitung auf Lackenbacher Ortsgebiet verhindert. Durch den schnellen Großeinsatz von Feuerwehren ist das Dorf Lackenbach vor einer Katastrophe verschont geblieben. Nachdem vorgestern Sonntag um 16.15 Uhr der Feueralarm von der Landessicherheitszentrale ausgerufen wurde, rief die Ortsfeuerwehr Lackenbach weitere Feuerwehren aus der Umgebung um Unterstützung. Denn der Brand bewegte sich von der Wiese und dem Waldstück aufgrund des aufkommenden Windes relativ rasch Richtung Ortsgebiet. Insgesamt gelang es dann den 8 Wehren mit 20 Fahrzeugen und 150 Feuerwehrleuten im Einsatz, das Feuer zu löschen und den Schaden zu minimieren. Personen kamen beim Einsatz nicht zu Schaden. Die Brandursache war bis Redaktionsschluss noch nicht geklärt. Rotkreuz Burgenland für Zivildienstverlängerung. Geht es nach dem Rotkreuz Landesgeschäftsführer Thomas Wallner, sollte der Zivildienst im Zuge der Heeresreform verpflichtend ebenfalls verlängert werden. Entscheidend für diese Haltung sei die Planbarkeit. Besonders unter der Woche stünden weniger freiwillige HelferInnen zur Verfügung. Eine höhere Anzahl von Zivildienern würde ein wichtiges Kontingent abdecken, so Landesgeschäftsführer Wallner. Die aktuelle Debatte wird auch seitens des Militärkommandanten Gernot Gasser befeuert. Er ist der Meinung, dass im Zuge der Heeresreform auch der Zivildienst verpflichtend verlängert werden sollte. 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
1: Guten Tag, Jasmo von Jasmo und die Klangmaschine. Vielleicht fangen wir gleich mal mit der Frage an, wie bist du zum Hip-Hop gekommen?
2: 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Also bin ich her ungefragt gekommen, um zu spitten. Mitten in die Fresse ging ich also meine ersten Schritte. Zwischen Witzen und Blicken, die da waren, um mich zu richten. Richte mich nicht her, richte mich nicht aus. Richtig Applaus, ich will davon mehr. Richtig krieg ich auch, weil ich mich trau. Ich bin vertraut mit der Materie, bausch durch meine Arterie. Das Sie und ich sind schon seit viel zu lange married.
1: Okay, und wie ist es als Frau in so einer männerdominierten Szene zu sein?

Wenn du Bitch, ein Wort, das häufig im Hip-Hop vorkommt, sagst, wie meinst du es dann? Soll es eine Beleidigung für Frauen sein? Wie stehst du zu Schimpfwörtern?

0: neuen Album von Jasmo und die Klangkabine. Du bist ja auch als Autorin tätig, vor allem bei Poetry Slams, und du gibst auch Workshops zum kreativen Schreiben. Wie wichtig ist dir die Nachwuchsarbeit, insbesondere was junge Frauen betrifft?
1: Ist mir mega wichtig, mache ich gern. Macht mir sehr viel Spaß, vor allem wenn man sieht, was die jungen Leute zu sagen haben. Ich ermutige sie gerne, manchmal braucht es aber nicht. Alles, was du brauchst, ist deine Stimme, und beim Slam

Kommen wir zu eurem neuen Album Prekariat und Karat. Das ist das zweite Album von Jasmo und die Klangwolke. Wir haben auch die Komponisten und Produzenten hier, Ralf Motwurf, Tobias Vedovelli. Wie hat sich die Arbeit an diesem Album

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1: Aus dem Studio begrüßt Joschko Vlasic. Pozdravljam vas. Großbrandeinsatz. Ausbreitung auf Lackenbacher Ortsgebiet verhindert. Durch den schnellen Großeinsatz von Feuerwehren ist das Dorf Lackenbach vor einer Katastrophe verschont geblieben. Nachdem vorgestern Sonntag um 16.15 Uhr der Feueralarm von der Landessicherheitszentrale ausgerufen wurde, rief die Ortsfeuerwehr Lackenbach weitere Feuerwehren aus der Umgebung um Unterstützung. Denn der Brand bewegte sich von der Wiese und dem Waldstück aufgrund des aufkommenden Windes relativ rasch Richtung Ortsgebiet. Insgesamt gelang es dann den 8 Wehren mit 20 Fahrzeugen und 150 Feuerwehrleuten im Einsatz, das Feuer zu löschen und den Schaden zu minimieren. Personen kamen beim Einsatz nicht zu Schaden. Die Brandursache war bis Redaktionsschluss noch nicht geklärt. Rotkreuz Burgenland für Zivildienstverlängerung. Geht es nach dem Rotkreuz Landesgeschäftsführer Thomas Wallner, sollte der Zivildienst im Zuge der Heeresreform verpflichtend ebenfalls verlängert werden. Entscheidend für diese Haltung sei die Planbarkeit. Besonders unter der Woche stünden weniger freiwillige HelferInnen zur Verfügung. Eine höhere Anzahl von Zivildienern würde ein wichtiges Kontingent abdecken, so Landesgeschäftsführer Wallner. Die aktuelle Debatte wird auch seitens des Militärkommandanten Gernot Gasser befeuert. Er ist der Meinung, dass im Zuge der Heeresreform auch der Zivildienst verpflichtend verlängert werden sollte. 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
1: Aus dem Studio begrüßt Joschko Vlasic. Pozdravljam vas. Großbrandeinsatz. Ausbreitung auf Lackenbacher Ortsgebiet verhindert. Durch den schnellen Großeinsatz von Feuerwehren ist das Dorf Lackenbach vor einer Katastrophe verschont geblieben. Nachdem vorgestern Sonntag um 16.15 Uhr der Feueralarm von der Landessicherheitszentrale ausgerufen wurde, rief die Ortsfeuerwehr Lackenbach weitere Feuerwehren aus der Umgebung um Unterstützung. Denn der Brand bewegte sich von der Wiese und dem Waldstück aufgrund des aufkommenden Windes relativ rasch Richtung Ortsgebiet. Insgesamt gelang es dann den 8 Wehren mit 20 Fahrzeugen und 150 Feuerwehrleuten im Einsatz, das Feuer zu löschen und den Schaden zu minimieren. Personen kamen beim Einsatz nicht zu Schaden. Die Brandursache war bis Redaktionsschluss noch nicht geklärt. Rotkreuz Burgenland für Zivildienstverlängerung. Geht es nach dem Rotkreuz Landesgeschäftsführer Thomas Wallner, sollte der Zivildienst im Zuge der Heeresreform verpflichtend ebenfalls verlängert werden. Entscheidend für diese Haltung sei die Planbarkeit. Besonders unter der Woche stünden weniger freiwillige HelferInnen zur Verfügung. Eine höhere Anzahl von Zivildienern würde ein wichtiges Kontingent abdecken, so Landesgeschäftsführer Wallner. Die aktuelle Debatte wird auch seitens des Militärkommandanten Gernot Gasser befeuert. Er ist der Meinung, dass im Zuge der Heeresreform auch der Zivildienst verpflichtend verlängert werden sollte. 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
1: Aus dem Studio begrüßt Joško Vlašić. Pozdravljam vas. Tschüss für Austria. Alarmstufe Rot für heute und morgen. Die österreichische Zentralanstalt für Meteorologie, Geosphere Austria, hat für heute und morgen wegen der extremen Hitze die Alarmstufe Rot für das Nordpolarland ausgegeben. Grund dafür seien die Temperaturen, die heute und morgen alle bisherigen Rekorde überbieten könnten. Für Feuerwehren und andere Einsatzkräfte bedeutet dies eine erhöhte Alarmbereitschaft. Die Gefahr von Waldbränden ist so hoch wie kaum zuvor. In den Spitälern und Klinikambulanzen werde das Patientinnenaufkommen aufgrund der Hitze noch weiter ansteigen, so die Kliniken. Empfohlen wird, viel zu trinken und Sonnenschutz beachten. Wieder Anstieg der Arbeitslosigkeit. Die Zahl der Arbeitslosen ist im Burgenland im Juli erneut gestiegen. Inklusive der 1.700 SchulungsteilnehmerInnen hatten Ende Juli 9.700 Menschen keinen Job. Das bedeutet im Vergleich zum Vorjahr einen Anstieg der Arbeitslosigkeit von 4,5% im Burgenland. Österreichweit stieg die Arbeitslosigkeit mit 3,1% etwas weniger an. Insgesamt waren österreichweit 364.200 Personen arbeitslos gemeldet. Auffallend ist im Burgenland der überdurchschnittliche Anstieg von Langzeitarbeitslosen, während unter 25 Jahren weniger junge Arbeitslose zu verzeichnen sind. 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
3: Időjárás jelentése Geosphere Austriától.
4: Dobro jutro svima, schönen guten Morgen allerseits. Aktuell ist es strahlend sonnig. Um 8.03 Uhr messen wir schon 26 Grad. Und es ist extreme Hitzebelastung im Osten Österreichs auch für heute angekündigt. Nämlich im ganzen Land ist es von der Früh weg strahlend sonnig und es wird extrem heiß. Meist ist es sogar wolkenlos. Der Wind weht schwach bis mäßig aus südlichen Richtungen und die Tageshöchsttemperaturen sind heute zwischen 36 bis 40 Grad zu erwarten, mit den höchsten Werten im Norden. 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
4: Dienstag, 4. August und der Sommer zeigt sich wieder von seiner richtig heißen Seite. Schön, dass Sie Ihren Morgen mit Radio Mora verbringen. Wir begleiten Sie bis 11 Uhr mit guter Laune, abwechslungsreicher Musik in mehreren Sprachen, interessanten Themen und jeder Menge Sommergefühl. Machen Sie sich gemütlich. Wir freuen uns, dass Sie dabei sind und schicken Ihnen ganz herzliche Grüße. 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

Schönen guten Morgen noch einmal und herzlich willkommen bei Memo auf Radio Mora. Es ist 8.14 Uhr am Dienstag, dem 4. August. Wir freuen uns, dass Sie mit uns in den Tag gestartet haben. Bis 11 Uhr begleiten wir Sie mit bunter, mehrsprachiger Musik sowie spannenden regionalen, überregionalen und aktuellen Themen, informativ, abwechslungsreich und mit bester Unterhaltung. Im Mittelpunkt unserer heutigen Sendung steht ein interessantes Studiogespräch. Zu Gast ist Sabine Weiß, Rektorin der privaten Pädagogischen Hochschule Burgenland. Mit ihr sprechen wir über aktuelle Entwicklungen im Bildungsbereich und spannende Projekte der Hochschule. Der erste Teil des Gesprächs ist um 8.45 Uhr zu hören. Bleiben Sie also dran. 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Ich wünsche allen einen angenehmen Vormittag bei Radio Mora.

0: Ja, das war Billy Joel mit My Life hier auf Radio Mora. Und weil dieser Augusttag schon jetzt ordentlich Fahrt aufnimmt, sorgen wir gleich mit einem echten Musikschmankerl für eine kleine musikalische Abkühlung. Vorher werfen wir aber noch einen Blick auf die Veranstaltungen der nächsten Tage. Während der Sommerferien 2026 bietet das Salistmuseum Reiding jeden Mittwoch regelmäßige Familien- und Erwachsenenführungen an. Kinder und ihre Begleitpersonen sowie kulturinteressierte Gäste können dabei auf abwechslungsreiche Weise das Leben und Wirken des berühmten Komponisten und Klaviervirtuosen kennenlernen. Im Listmuseum in Reiding werden um 10 Uhr Kinderführungen und um 15 Uhr Erwachsenenführungen angeboten. 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Das See-Event-Festa Brasil bringt brasilianisches Lebensgefühl direkt an den Sonnensee in Ritzing und zwar diesen Samstag ab 14 Uhr. Die Gäste erwartet ein musikalischer Mix aus Samba, Bossa Nova, Jazz und Disco Brasil sowie House und Afro Sounds. Mit chilligen Vibes, mitreißenden Beats und brasilianischem Flair lädt Festa Brasil zum Verweilen, Tanzen und Genießen bis in den Sonnenuntergang ein. Der Eintritt ist frei.
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1: Aus dem Studio begrüßt Joschko Vlasic. Pozdravljam vas. Großbrandeinsatz. Ausbreitung auf Lackenbacher Ortsgebiet verhindert. Durch den schnellen Großeinsatz von Feuerwehren ist das Dorf Lackenbach vor einer Katastrophe verschont geblieben. Nachdem vorgestern Sonntag um 16.15 Uhr der Feueralarm von der Landessicherheitszentrale ausgerufen wurde, rief die Ortsfeuerwehr Lackenbach weitere Feuerwehren aus der Umgebung um Unterstützung. Denn der Brand bewegte sich von der Wiese und dem Waldstück aufgrund des aufkommenden Windes relativ rasch Richtung Ortsgebiet. Insgesamt gelang es dann den 8 Wehren mit 20 Fahrzeugen und 150 Feuerwehrleuten im Einsatz, das Feuer zu löschen und den Schaden zu minimieren. Personen kamen beim Einsatz nicht zu Schaden. Die Brandursache war bis Redaktionsschluss noch nicht geklärt. Rotkreuz Burgenland für Zivildienstverlängerung. Geht es nach dem Rotkreuz Landesgeschäftsführer Thomas Wallner, sollte der Zivildienst im Zuge der Heeresreform verpflichtend ebenfalls verlängert werden. Entscheidend für diese Haltung sei die Planbarkeit. Besonders unter der Woche stünden weniger freiwillige HelferInnen zur Verfügung. Eine höhere Anzahl von Zivildienern würde ein wichtiges Kontingent abdecken, so Landesgeschäftsführer Wallner. Die aktuelle Debatte wird auch seitens des Militärkommandanten Gernot Gasser befeuert. Er ist der Meinung, dass im Zuge der Heeresreform auch der Zivildienst verpflichtend verlängert werden sollte. 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
2: 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Es ist 8.35 Uhr, strahlend sonnig und jetzt schon messen wir 28 Grad. Im ganzen Land ist es von der Früh weg strahlend sonnig und es wird extrem heiß. Meist ist es sogar wolkenlos, der Wind weht schwach bis mäßig aus südlichen Richtungen. Tageshöchsttemperaturen heute bis 40 Grad mit den höchsten Werten im Norden. Also schützen Sie sich von der Sonne, trinken Sie ausreichend und am besten suchen Sie Schatten zwischen 10 und 17 Uhr.
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1: Bildung ist weit mehr als das Vermitteln von Wissen. Sie bedeutet, Orientierung zu geben, junge Menschen auf ihrem Lebensweg zu begleiten und sie auf die Herausforderungen einer sich ständig verändernden Welt vorzubereiten. Genau darüber sprechen wir heute im Memo-Magazin, dem mehrsprachigen Morgenmagazin auf Radio Mora. Zu Gast im Studio ist Sabine Weiß, Rektorin der Pädagogischen Hochschule Burgenland. Mit ihr werfen wir einen Blick auf die österreichische Bildungslandschaft, sprechen über aktuelle Entwicklungen im Schulwesen, die Aufgaben und Schwerpunkte der Pädagogischen Hochschule Burgenland sowie über die Ausbildung zukünftiger Pädagoginnen und Pädagogen. Doch wir möchten nicht nur die Rektorin

0: Menschen kennenlernen, sondern auch den Menschen hinter dieser verantwortungsvollen Funktion. Deshalb sprechen wir im weiteren Verlauf unseres Gesprächs auch über Ihren persönlichen Werdegang, Ihre Motivation, Ihre Werte und darüber, was Bildung für Sie ganz persönlich bedeutet. Ich freue mich sehr, dass Sie heute unser Gast ist, Direktorin der privaten Pädagogischen Hochschule Sabine Weiß. Das Gespräch führte Elisabeth Hausmann-Farkasch.
1: Herzlich willkommen hier bei Radio Mora, Sabine Weiß, Rektorin der PPH, Pädagogischen, privaten Pädagogischen Hochschule Burgenland. Dobro jutro, jorege, dovadio napotki vanok. Herzlich willkommen bei uns hier im Studio.
2: Danke für die Einladung.
1: Ich war vor kurzem in der Pädagogischen Hochschule, weil ich neugierig war, wie die Kinderhochschule abläuft. Damit hat ja der Sommer für all jene Kinder, die sich angemeldet haben, gestartet. Es war ein wirklich interessantes Erlebnis für mich. Es war auch ein sehr liebes Erlebnis für mich, denn ich habe gesehen, die Kinder hatten Spaß. Die haben nicht nur gelernt, sondern sie hatten auch Spaß dabei. Wie aufwendig war es denn, kann man schon sagen, so einen Kurs mit solchem großen Erfolg zu veranstalten und zu planen?
2: Na, wir sind mittlerweile sehr routiniert, wenn es um die Kinderhochschule geht, weil wir sie schon seit fast 15 Jahren bei uns im Haus veranstalten. Und die Studierenden bereiten diese Workshops für die Kinder im Rahmen einer Lehrveranstaltung vor. Und freuen sich dann schon darauf, wenn der Sommer kommt und sie dann die Workshops mit den Kindern, die sich eben anmelden, abhalten können. Das ist eine wirkliche Win-Win-Win-Situation, weil die Kinder haben Spaß und lernen dabei. Die Studierenden haben die Möglichkeit, dass sie ihre Praxiserfahrungen sammeln und die Eltern wissen in der ersten Ferienwoche, dass ihre Kinder gut aufgehoben sind und einer sinnvollen Beschäftigung nachgehen.
1: Also die Beschäftigungen waren nicht nur in dem Sinn sinnvoll, sie waren auch sehr, sehr kreativ.
2: Ja.
1: Und es war, ich glaube, wirklich für jedes Kind etwas dabei. Und dazu möchte ich Ihnen noch einmal gratulieren. Wir waren alle sehr begeistert und ich denke auch unsere Hörer und Hörerinnen. Was wir jetzt aber noch wissen wollen bezüglich des Sommers, es sind jetzt Ferien. Was macht denn eigentlich eine Rektorin in den Ferien? Geht die Arbeit weiter oder können Sie auch ein bisschen mal die Seele baumeln lassen?
2: Es ist genug Arbeit auch im Sommer für mich und für unser Team. Auf der einen Seite sind wir natürlich dabei, dass wir aufarbeiten, was ganzes Jahr war. Aber wir sind auch ständig in den Vorbereitungen, denn wir freuen uns ja schon auf unsere neuen Studierenden. Wir bieten für zwei Gruppen, also für ungefähr 60 Studierende, das Volksschullehramt an, wieder ab Herbst, ab 1. Oktober. Da ist die Anmeldefrist schon zu Ende, da stehen die Gruppen schon fest. Dann haben wir das Sekundarstufenlehramt, da bieten wir insgesamt 7 Fächer an. Also wir haben Deutsch, Mathematik, Englisch, Geschichte, Geografie, Burgenland, Kroatisch und Religion. Und da gibt's noch immer die Möglichkeit, sich anzumelden. Das ist mir ganz wichtig, dass ich das auch hier sagen darf. Wenn Sie Interesse haben, bis 14. August besteht die Möglichkeit, dass man sich hier anmeldet. Und wir haben wirklich sehr gute Studienbedingungen bei uns in Eisenstadt, weil wir sorgen dafür, dass man, wenn man bei uns studiert, nur 3-mal in der Woche an die Hochschule fahren muss. Sonst hat man Zeit, entweder berufstätig zu sein oder Betreuungspflichten zu erfüllen, beziehungsweise auch im Selbststudium von zu Hause aus sich mit den Studieninhalten zu beschäftigen. Und was ganz neu kommt jetzt ab Herbst, das ist das Bachelorstudium Elementarpädagogik. Und da sind wir ganz stolz darauf, denn wir wissen aus Studien, jeder Euro, der investiert wird in die frühe kindliche Bildung, kommt 8-fach in die Gesellschaft zurück. Und wir sind in Österreich mittlerweile schon fast das letzte Land in Europa, das keine tertiäre Ausbildung hatte in der Elementarpädagogik. Und jetzt gibt es das eben auch bei uns. Also wir freuen uns darüber, dass wir hier ein Bachelorstudium anbieten können und so Pädagoginnen und Pädagogen ausbilden können, die mit unseren jüngsten Kindern arbeiten und da sicher einen guten Beitrag leisten können für die Weiterentwicklung in der Gesellschaft.
1: Welchen Status hat denn die PPH Burgenland österreichweit gesehen eigentlich?
2: Wir sind eine von 14 pädagogischen Hochschulen. Die pädagogischen Hochschulen sind ja in enger Verschränkung mit den Bildungsdirektionen, denn wir sind ja an sich zuständig dafür, dass wir Personalentwicklung und Schulentwicklung begleiten in den Bundesländern. Und wir werden direkt gesteuert vom Bildungsministerium. Es gibt insgesamt 9 öffentliche pädagogische Hochschulen, also da ist auch das Verwaltungspersonal direkt vom Ministerium gesteuert und auch die Infrastruktur sozusagen, die Räumlichkeiten, Sachkosten. Und dann gibt's 4 kirchliche Hochschulen, wo kirchliche Institutionen den Hochschulbetrieb finanzieren und das Lehrpersonal wie bei einer Privatschule eben vom Bund beigesteuert wird. Und wir im Burgenland, wir sind wirklich eine ganz besondere Hochschule, denn bei uns ist der Träger eine Stiftung. Das heißt, dass das Land Burgenland, die Diözese Eisenstadt und das Bildungsministerium zusammen den Studienbetrieb, das Verwaltungspersonal und die Sachkosten finanzieren. Und das Lehrpersonal wird eben vom Bund zur Verfügung gestellt. Und ich finde, das ist ein wirkliches Erfolgsmodell, weil dadurch auch sichergestellt wird, dass man ganz nah am Bedarf ist, weil wir dadurch mit allen wichtigen Stakeholdern im Land, wenn es um Bildung geht, auch in Verbindung stehen. Also das Modell Burgenland ist ein außergewöhnliches und ich bin den Gründern sehr dankbar dafür, dass man dieses Modell gefunden hat.
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1: Aus dem Studio begrüßt Joško Vlašić. Pozdravljam vas. Tschüss für Austria. Alarmstufe Rot für heute und morgen. Die österreichische Zentralanstalt für Meteorologie, Geosphere Austria, hat für heute und morgen wegen der extremen Hitze die Alarmstufe Rot für das Nordpolarland ausgegeben. Grund dafür seien die Temperaturen, die heute und morgen alle bisherigen Rekorde überbieten könnten. Für Feuerwehren und andere Einsatzkräfte bedeutet dies eine erhöhte Alarmbereitschaft. Die Gefahr von Waldbränden ist so hoch wie kaum zuvor. In den Spitälern und Klinikambulanzen werde das Patientinnenaufkommen aufgrund der Hitze noch weiter ansteigen, so die Kliniken. Empfohlen wird, viel zu trinken und Sonnenschutz beachten. Wieder Anstieg der Arbeitslosigkeit. Die Zahl der Arbeitslosen ist im Burgenland im Juli erneut gestiegen. Inklusive der 1.700 SchulungsteilnehmerInnen hatten Ende Juli 9.700 Menschen keinen Job. Das bedeutet im Vergleich zum Vorjahr einen Anstieg der Arbeitslosigkeit von 4,5% im Burgenland. Österreichweit stieg die Arbeitslosigkeit mit 3,1% etwas weniger an. Insgesamt waren österreichweit 364.200 Personen arbeitslos gemeldet. Auffallend ist im Burgenland der überdurchschnittliche Anstieg von Langzeitarbeitslosen, während unter 25 Jahren weniger junge Arbeitslose zu verzeichnen sind. 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
4: Schönen guten Tag, um 9.03 Uhr messen wir 30 Grad. Es ist strahlend sonnig und im Laufe des Tages können Sie weiterhin viel Sonnenschein erwarten. Meist ist es sogar wolkenlos und es wird wieder extrem heiß am Nachmittag. Der Wind wird tagsüber mäßig oder teils auch etwas auflebend aus südlichen Richtungen. Aber die Tageshöchsttemperaturen können Sie zwischen 37 und 39 Grad erwarten. Im Norden vielleicht knappe 40 Grad. 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
4: 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Servus an Sie, alle liebe Hörerinnen und Hörer von Radio Mora. Wir machen weiter mit Musik, interessanten Geschichten und allem, was den Vormittag begleitet. Ein herzliches Willkommen zur nächsten Stunde von Memo. Im Studio ist heute Jelica Sacek für Sie. Wie schon gehört, heute und morgen Wetterwarnstufe Rot bei uns im Osten. Die Wetterexperten empfehlen in den Regionen mit Hitzewarnung Rot folgende Verhaltensweisen: direktes Sonnenlicht meiden und Kinder vor der Sonne schützen, nicht in der heißesten Tageszeit von ca. 12 bis 16 Uhr nach draußen gehen, Vorhänge und Jalousien schließen sowie die Fenster vorwiegend in der Nacht bzw. in den kühlen Morgenstunden öffnen. Und somit wünschen wir Ihnen allen einen schönen Tag. 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

9.14 Uhr, 30 Grad draußen. Sie sind zu Gast bei Radio Morach. Herzlich willkommen, wenn wir schon von der Hitze reden. Lange Perioden mit hohen Temperaturen können bei geringer Trinkmenge die Entstehung von Kristallen im Nierenbecken begünstigen. Also ausreichend trinken, am besten Wasser und leichte Limonaden und natürlich alkoholfreies heute und natürlich an den Hitzetagen. Und dass wir nicht nur zum Thema Hitze reden, hätte ich jetzt für Sie auch ein interessantes Thema. Im August wird der Himmel zur Schaubühne. Gleich mehrere spektakuläre Astra-Highlights sorgen für besondere Nächte. Den Auftakt macht am 12. August, also nächste Woche, eine partielle Sonnenfinsternis. In Österreich wird die Sonne am Abend zu fast 90% vom Mond verdeckt. Die stärkste Verfinsterung seit der totalen Sonnenfinsternis im Jahr 99. Die Finsternis beginnt in Wien um 19.22 und erreicht ihren Höhepunkt um 20.13 Uhr, genau zum Sonnenuntergang. Noch spektakulärer ist das Ereignis in Teilen Spaniens, Islands und Grönlands, wo die Sonnenfinsternis sogar total zu sehen ist. Direkt danach lohnt sich der Blick weiter nach oben. In der Nacht auf den 13. August erreichen die Perseiden ihren Höhepunkt. Der bekannte Sternschnuppenregen sorgt jedes Jahr im August für viele leuchtende Spuren am Nachthimmel. In diesem Jahr sind die Bedingungen besonders gut, da rund um den Neumond kaum störendes Mondlicht den Blick beeinträchtigt. 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
1: Heute zu Gast im Memo, dem mehrsprachigen Morgenmagazin auf Radio Mora, ist Sabine Weiß, Rektorin der privaten Pädagogischen Hochschule Burgland. Mit ihr sprechen wir über die österreichische Bildungslandschaft, aktuelle Entwicklungen im Schulwesen, die Schwerpunkte der Hochschule sowie die Ausbildung künftiger Pädagoginnen und Pädagogen. Das Gespräch führt Elisabeth Hausmann-Farkasch.
2: Wir als Volksgruppen Radio und ich als Volksgruppenangehörige bin auch sehr dankbar und freue mich, dass auch die Volksgruppensprachen einen großen Wert auf der PPH haben und dass intensiv daran gearbeitet wird, diese Sprachen auch weiterzugeben und Pädagogen und Pädagoginnen auszubilden, die dann in diesen Volksgruppensprachen auch unterrichten können und sich natürlich auch in die Sprachpädagogik vertiefen können.
3: Ja, also sowohl ausbilden als auch fort- und weiterbilden. Und das ist uns ein ganz großes Anliegen, denn wir wissen, dass in den Familien und in den Dorfgemeinschaften immer weniger die Volksgruppensprachen gesprochen werden. Das heißt, die Kinder erlernen in den Bildungseinrichtungen, sprich in den Kinderkrippen, Kindergärten und Schulen, oft die Volksgruppensprachen. Und wir wollen einen Beitrag dazu leisten, dass diese Volksgruppensprachen auch weiter bestehen und an die nächsten Generationen weitergegeben werden. Und deshalb werden wir zum Beispiel beim neuen Bachelorstudium Elementarpädagogik ein Modul oder Module anbieten, die die Volksgruppensprachen zum Inhalt haben. Und ebenso haben wir das auch bei unserem Volksschullehramt. Da kann man auch als Schwerpunkt die Mehrsprachigkeit mit Fokus auf unsere Volksgruppensprachen wählen. Beziehungsweise sind wir ja auch die einzige Hochschule in Österreich, die das Lehramt für Burgenlandkroatisch anbietet. Also auch da spielen die Volksgruppensprachen einen ganz großen Stellenwert für uns.
2: Und ich denke, dass die Zusammenarbeit auch mit dem angrenzenden oder mit den angrenzenden ungarischen Institutionen sehr eng ist. Ich denke da zum Beispiel an Sopron.
3: Ja, genau. Sopron ist beispielsweise eine unserer Partnerhochschulen. Wir haben auch andere Partnerhochschulen in Ungarn. Wir haben Partnerhochschulen in Kroatien, wo eben hauptsächlich im Fokus steht, in der Sprache zu kooperieren. Wir haben aber auch andere Partnerhochschulen, zum Beispiel auch in Deutschland oder in Dänemark, Irland. Da gibt es verschiedene Schwerpunkte, die wir mit diesen Kooperationen verfolgen. Aber es gibt ja auch in anderen europäischen Ländern Volksgruppen oder Minderheitensprachen. Und wir verschränken uns da mit anderen Hochschulen, um auch Forschungsprojekte zu initiieren und durchzuführen, die uns dabei unterstützen sollen, die Volksgruppensprachen zu stärken. Also beispielsweise auch mit Deutschland, mit Italien. Da gibt es ja interessante Ansätze. Oder auch Dänemark, die deutschsprachige Minderheit in Dänemark beispielsweise.
2: Wie schaut's da bei Ihnen privat aus? Haben Sie versucht, eine Volksgruppensprache zu erlernen oder können Sie vielleicht zufällig eine?
3: Ich kann leider keine. Ich habe dann, wie meine Kinder klein waren, versucht, auch eine Volksgruppensprache zu lernen. Also ich habe zum Beispiel auch einen Ungarischkurs gemacht. Aber wie es halt so ist, wenn man dann die Sprache nicht gebraucht im Alltag, dann vergisst man es leider auch wieder. Aber das war auch eine sehr feine Zeit und ich denke, das gehört auch unterstützt, dass man eben auch diese Kinderreime und Kinderlieder und solche Sachen auch in den Volksgruppensprachen lernt und an die nächsten Generationen weitergibt.
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2: Hier bei uns im Radio Mora Studio begrüße ich Rektorin Sabine Weiß von der PPH Burgenland, Privaten Pädagogischen Hochschule Burgenland. Wir haben jetzt erfahren, was oder wie es eigentlich im Herbst weitergeht, was die Pädagogische Hochschule jetzt in den Sommerferien macht, nämlich nicht immer nur durchwegs Ferien. Ja? Ja. Was wir jetzt aber noch gerne von Ihnen wissen wollen, ja, und da starten wir jetzt ein bisschen so eine persönliche Linie in unserem Interview. Ja, Sie stehen heute an der Spitze der Privaten Pädagogischen Hochschule. Wie ist es denn eigentlich dazu gekommen? Wie war denn Ihr Werdegang eigentlich?
3: Ja, ich bin im Nordburgenland, im Neusiedler Bezirk, im Heideboden, so muss ich dazu sagen, aufgewachsen. Also man sagt oft dazu Seewinkel, Andau, ist aber eigentlich Heideboden. Und habe dann Handelsakademie gemacht und Wirtschaftspädagogik studiert. Und war zuerst einmal mehr als 10 Jahre als Lehrerin tätig, habe da auch meine 2 Kinder zur Welt gebracht. Ich wohne in Neusiedl am See und habe ziemlich bald mich dann auch zusätzlich entwickelt in eine Richtung Supervision, Coaching, Organisationsberatung. Und so bin ich dann auch dem damaligen Pädagogischen Institut aufgefallen, weil ich da ja auch kooperiert habe mit Schulen, mit Pädagoginnen, auch schon mit Elementarpädagoginnen zu dieser Zeit und war dann eine sogenannte Mitverwendete. Das ist eine wichtige Institution für pädagogische Hochschulen, dass man nicht nur Stammpersonal hat, das nur an der pädagogischen Hochschule beschäftigt ist, sondern auch Mitverwendete, die sind mit einem Teil ihres Dienstverhältnisses in den Schulen und mit einem Teil an der pädagogischen Hochschule. Und das führt dazu, dass die pädagogischen Hochschulen immer eine gute Anbindung an die Praxis haben. Die wissen immer, wo der Schuh drückt, welche Bedürfnisse Kinder und Jugendliche aktuell haben. Und ich war auch so eine Mitverwendete. Irgendwann einmal habe ich dann das Bedürfnis bekommen, mich zu entscheiden für eine Richtung, habe mich dann eben für die pädagogische Hochschule entschieden und die Schule verlassen. Und dann wurde ich zuerst Institutsleiterin für berufsbildende Schulen und 2017, als dann mein Vorgänger in Pension gegangen ist, wurde ich dann zur Rektorin ernannt. Das heißt, ich bin jetzt seit 9 Jahren als Rektorin an der Spitze der PPH Burgenland.
2: Sie sind seit 9 Jahren Rektorin. Was hat sich denn an Ihrer Rolle geändert? Hat sich eigentlich etwas geändert? Und wenn ja, wie geht man denn mit Veränderungen um oder wie geht man denn mit der Zeit? Ist es eigentlich eine Verpflichtung oder doch auch eine persönliche Entscheidung? Und Entscheidungen trifft, die notwendig sind für eine erfolgreiche Zukunft?
3: Auf jeden Fall. Also wenn ich nur daran denke, wir sind ja doch im Bildungsbereich immer sehr stark verwoben mit gesellschaftlichen Veränderungen, mit politischen Veränderungen und es werden Schwerpunkte von außen vorgegeben. Also was möchte beispielsweise die Politik im Burgenland, was möchte die Bundespolitik, was möchte die Diözese Eisenstadt, die ja für uns auch sehr relevant ist, was wollen die Eltern, wie entwickeln sich die Kinder. Das sind sehr viele Einflüsse, die da von außen auf so eine Hochschule einwirken. Auf der anderen Seite sind wir ja auch mit unserer wissenschaftlichen Expertise relativ stabil aufgestellt bei dem, was wir meinen, wo es hingehen soll und wie man gute Entwicklungen vorantreibt. Und innerhalb dieses Spannungsfeldes gilt es dann immer abzuschätzen, welche Entscheidungen sind gerade die richtigen. Also Flexibilität war natürlich in den letzten 9 Jahren in vielfacher Hinsicht verlangt. Ich denke jetzt nur, wenn ich so große Strömungen anschaue, die erste sehr große Strömung, die unsere Hochschule dann auch sehr beschäftigt hat und die mir auch insgesamt sehr wichtig ist, war die zunehmende Bedeutung der Nachhaltigkeit. Also dass Klimawandel sich

0: im Sprachenbereich, im kulturellen Bereich, auch in der Inklusion, welche Bedürfnisse hat jedes einzelne Kind. Also Kinder sind einfach auch der Spiegel unserer Gesellschaft und Kinder sind auch mit sehr vielen Herausforderungen konfrontiert. Und da müssen sich unsere PädagogInnen eben darauf einstellen. Und wir als Hochschule haben dafür zu sorgen, dass wir diese PädagogInnen gut dabei begleiten, gut aus-, fort- und weiterbilden, beraten, SchulleiterInnen, überhaupt Führungskräfte in Bildungseinrichtungen auch entsprechend unterstützen. Dann war ja die Covid-Zeit. In dieser Zeit ist schon tatsächlich ganz stark das Bewusstsein auch entstanden, wie wichtig auch Gesundheitsförderung, psychosoziale Gesundheit für Kinder und Jugendliche ist und welchen Beitrag hier Schulen zu leisten haben. Also auch da haben wir uns dann verstärkt weiterentwickelt und gute Angebote geschafft. Und die Digitalisierung, also nicht nur jetzt im Sinne von Online-Lehre und welche Möglichkeiten es da gibt in der digitalen Welt, sondern dann auch der ganze Bereich KI. Was bedeutet das fürs Bildungswesen? Und es gibt auch Konstante, die uns sehr gut tun. Und eine Konstante im Burgenland ist zum Beispiel, dass wir sehr gut mit der Bildungsdirektion zusammenarbeiten. Das heißt, da ist ein großes Vertrauensverhältnis, eine große Wertschätzung füreinander. Und wir wissen, gemeinsam schaffen wir das, dass wir unsere PädagogInnen bestmöglich unterstützen, damit diese die großen Herausforderungen, die sie jeden Tag zu bewältigen haben, auch gut meistern können.
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Nur 3 Jahre nach ihrem Erfolg mit Hackney Diamonds veröffentlichten die Rolling Stones ihr neues Album Foreign Tongues. Die 14 Songs des Albums sind eine erstaunlich vitale Mischung aus allen Stilen, für die seit mehr als 64 Jahren aktive Band geliebt wird. Zu hören sind sie natürlich heute in unserer Rubrik um 10 vor 10 bei Radio Mora. 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
2: Aus dem Studio begrüßt Joško Vlašić. Pozdravljam vas. Cheers für Austria. Alarmstufe Rot für heute und morgen. Die österreichische Zentralanstalt für Meteorologie, Geosphere Austria, hat für heute und morgen wegen der extremen Hitze die Alarmstufe Rot für das Nordpolarland ausgegeben. Grund dafür seien die Temperaturen, die heute und morgen alle bisherigen Rekorde überbieten könnten. Für Feuerwehren und andere Einsatzkräfte bedeutet dies eine erhöhte Alarmbereitschaft. Die Gefahr von Waldbränden ist so hoch wie kaum zuvor. In den Spitälern und Klinikambulanzen werde das Patientinnenaufkommen aufgrund der Hitze noch weiter ansteigen, so die Kliniken. Empfohlen wird, viel zu trinken und Sonnenschutz beachten. Wieder Anstieg der Arbeitslosigkeit. Die Zahl der Arbeitslosen ist im Burgenland im Juli erneut gestiegen. Inklusive der 1.700 SchulungsteilnehmerInnen hatten Ende Juli 9.700 Menschen keinen Job. Das bedeutet im Vergleich zum Vorjahr einen Anstieg der Arbeitslosigkeit von 4,5% im Burgenland. Österreichweit stieg die Arbeitslosigkeit mit 3,1% etwas wenig an. Insgesamt waren österreichweit 364.200 Personen arbeitslos gemeldet. Auffallend ist im Burgenland der überdurchschnittliche Anstieg von Langzeitarbeitslosen, während unter 25 Jahren weniger junge Arbeitslose zu verzeichnen sind. 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
5: Es ist 10:33 Grad jetzt schon und die Prognose für den Rest des Tages lautet so. Die extreme Hitze geht weiter. Man muss mit Höchstwerten von 35 bis etwa 40 Grad rechnen. Die bisher höchste im Burgenland gemessene Temperatur liegt bei 40,3 Grad in Neusiedl am See und wurde am 8.8.2013 erreicht. Von früh bis spät ist es heute sonnig, Wolken sind nur wenige dabei und zeitweise frischt mäßiger bis lebhafter heißer Südwind auf. Es bleibt uns zu sehen, ob wir diesen Rekord aus 2013 heute brechen werden. 10:04 Minute. 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
5: Schönen Tag um 10.05 Uhr allen. 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Hallo und herzlich willkommen bei Radio Mora. Wir machen weiter. Trotz der Hitze weiter mit Musik, interessanten Geschichten und allem, was den Vormittag begleitet. Lehnen Sie sich zurück und bleiben Sie mit uns. Die nächste Stunde beginnt jetzt. Heute haben wir auch einen Studiogast, Sabine Weiß von der PPH Burgland. Wir zählen auf Sie. 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
1: Uhr an Radio Mora und unsere Tagesschlagzeilen. Wollen Sie Präsidentin bei unseren ungarischen Nachbarn werden? Vielleicht haben Sie ja Chancen, wenn Sie eine ungarische Staatsbürgerschaft haben. Ungarns reformiger Premier Peter Magyar hat kürzlich einen Rückschlag erlitten. Er nominierte seine Wunschkandidatin für das Präsidentenamt und scheiterte damit kläglich, weil sie ihm abgesagt hat. Dadurch ergab sich eine lebhafte öffentliche Debatte. Im Netz verbreiten sich nun zahlreiche Vorschläge für den Posten. Mit dabei sind etwa der Meme-Star Harold und der Erfinder des Zauberwürfels Erno Rubik. Den Präsidenten bestimmt das Parlament. Die Empfehlung von mindestens einem Fünftel der Abgeordneten ist zuvor erforderlich. Ob es Heide, Payne, Harold oder Rubik, Models oder Reality-Stars auf einen Wahlzettel schaffen werden, ist unwahrscheinlich. Nicht nur sie gehören zu den scherzhaft gemeinten Vorschlägen der Menschen. Aber auch viele weitere Themen finden wir heute in den Online-Medien. Der Standard.at berichtet zum Beispiel über diesen Themen. US-Demokraten Abdul al-Said der Mamdani aus Michigan will Senator werden. Dann auch zu wenige Lehrlinge, zu viele Akademiker, AMS-Chef Johannes Kopf bei Armin Wolf. Oder das Thema Folgen der Hitze, Ernteausfälle, Notschlachtungen, steigende Preise. Landwirtschaft fordert Sofortmaßnahmen. Und auch zum Thema Hitze, neuer nationaler Hitzerekord möglich, heute bis zu 41 Grad erwartet. Auch ORF.at-Portal beschäftigt sich mit dem Thema Hitze. Hitze setzt Kreislauf zu, viele Einsätze in Österreich, auch Gemeinden in Oberösterreich geht das Wasser aus. Hitze, also Trockenheit dezimiert Baumbestand in Graz. Waldbrände westlich von Athen weitgehend unter Kontrolle. Schwere Unwetter in Norditalien und Waldbrände. 65.000 US-Bürger mussten Häuser verlassen. Das und vieles mehr zum Thema Hitze finden Sie auf orf.at. Aber auch viele weitere aktuelle Themen. Russland, Ukraine griff erneut Lagerhäuser an. Dann skurrile Suche nach Präsidenten in Ungarn, Kinobranche sieht Licht am Ende des Tunnels oder zu wenig Futter, Viehbauern ringen mit historischer Dürre. Das und vieles mehr, wie gesagt, auf orf.at und somit runden wir also unsere Tagesschlagzeilen ab und gehen zur Musik über. Kurt Ostmann, Zart wie ein Engel, hören Sie jetzt hier auf Radio Mora. Schönen Vormittag allerseits.

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1: Herzlich willkommen hier bei uns, Sabine Weiser, Rektorin der PPH Burgenland, der privaten pädagogischen Hochschule Burgenland. Einiges haben wir ja schon über diese wertvolle Institution erfahren. Sehr, sehr viele junge Burgenländer und Burgenländerinnen melden sich ja an und wollen Pädagoginnen werden und Pädagogen. Wie ist denn eigentlich die Struktur aufgebaut, dass die dann sagen, diese Schule, diese Ausbildung ist mir sympathisch, da möchte ich jetzt meine kommenden Jahre verbringen und hier meinen Abschluss machen. Welche Strukturen gibt es da oder welche Entscheidungsmöglichkeiten gibt es eigentlich?
2: Ja, also wir sind als pädagogische Hochschule für die Aus-, Fort- und Weiterbildung von PädagogInnen zuständig und gleichzeitig auch für Begleitung und Beratung von Bildungseinrichtungen. Und das Ganze machen wir forschungsbasiert, evidenzbasiert heißt das Wort dazu. Das heißt, ich als Rektorin bin hauptzuständig für unsere Gremien, für den Hochschulrat, der uns strategisch steuert und unterstützt, berät. Und für den Stiftungsrat, der eben unsere Stiftung, den Träger unserer Hochschule, also der sich daraus zusammensetzt. Und sowohl im Hochschulrat als auch im Stiftungsrat sind vertreten das Bildungsministerium, das Land Burgenland und die katholische Kirche Burgenland. Und zusätzlich bin ich in enger Verbindung mit der Rektoratsdirektorin und mit einem unserer bundesweit wirkenden Institute. Dann gibt's zwei VizerektorInnen, einen Vizerektor für Forschung und Hochschulentwicklung und eine Vizerektorin für Lehre, Internationalisierung und Mehrsprachigkeit, weil die Mehrsprachigkeit eben so eine hohe Bedeutung auch für uns hat. Und dieses Rektorat, dieses dreiköpfige, stimmt sich sehr intensiv ab mit den InstitutsleiterInnen und mit den ZentrenleiterInnen. Und die Institute, die wir haben, das ist einerseits das Institut für Ausbildung. Da geht es eben um die Lehramtsausbildung und auch um die Ausbildung Bachelor-Elementarpädagogik, habe ich schon angesprochen, die wir eben jetzt neu anbieten können, wo man sich übrigens noch anmelden kann. Also wir würden uns sehr freuen, wir haben noch Plätze übrig und freuen uns schon sehr auf dieses neue Ausbildungsangebot. Ganz wichtig ist die Schulpraxis oder die pädagogisch-praktischen Studien, wenn es um die Ausbildung geht. Daher gibt es dann auch ein Zentrum für pädagogisch-praktische Studien, das da integriert ist. Und ich denke, wenn man sich anschaut, welche Herausforderungen die PädagogInnen zu bewältigen haben, dann kann man sich vorstellen, es genügt nicht, dass man eine Ausbildung hat, sondern man muss sich tatsächlich ein Berufsleben lang fort- und weiterbilden. Und deshalb haben wir auch ein Institut für Fort- und Weiterbildung mit einem Zentrum für Schulentwicklungsberatung zusätzlich. Und da geht es eben darum, dass dieser Institutsleiter ganz stark in Verbindung steht mit SchulleiterInnen, mit Bildungsdirektion, mit verschiedenen ARGs, also Arbeitsgemeinschaften für verschiedene Fachrichtungen, um eben ein Angebot zu liefern und auch abzuwickeln, damit sich die PädagogInnen auch während des Schuljahres gut fort- und weiterbilden können. Ja, und dann gibt's noch ein Institut für Hochschulentwicklung. Da geht's ganz stark um Onboarding. Da geht's um Personalentwicklung, weil es ist natürlich auch ganz wichtig, dass wir ein gutes Qualitätsmanagement haben, dass unsere Mitarbeiterinnen und Mitarbeiter sich selbst weiterentwickeln können, forschen können und ein religionspädagogisches Institut, weil wir diese Besonderheit haben, dass wir auch die Religionspädagoginnen bei uns aus-, fort- und weiterbilden.
1: Dazu gratulieren wir natürlich.
2: Dankeschön.
1: Und jetzt möchte ich auch rüberspringen wieder zu Sabine Weiß privat. Und zwar, Es wird ja sehr, sehr viel gelesen. PädagogInnen lesen sehr viel. Ich nehme an, Sie werden auch in Ihren Ferien, in Ihrer Freizeit viel lesen. Was sind so Ihre Lieblingsbücher oder welche Art von Literatur liegt Ihnen am nächsten?
2: Das ist bei mir immer ganz verschieden. Ich lese meistens mehrere Bücher auf einmal. Ich lese sehr gerne so Reflexionsbücher. Zum Beispiel von der Elke Heidenreich hat mich Altern sehr angesprochen, das ich in letzter Zeit gelesen habe. Von der Doris Knecht, Ja, Nein, Vielleicht, hat mir sehr gut gefallen. Also das war eine richtige Parallelwelt. Und aktuell lese ich Ingeborg Bachmann, weil sie eben dieses Jubiläumsjahr hatte mit ihrem 100. Geburtstag, den Fall Franzer, was mich sehr tief berührt. Also ich bin sehr beeindruckt davon, weil ja dieses Werk nicht das jüngste ist und ich trotzdem das Gefühl habe, dass es leider sehr aktuell ist. Aber ich lese auch gern zwischendurch lustige Sachen, ja, ganz verschieden.
1: Und was macht Sabine Weiß, wenn sie nicht liest und trotzdem ein bisschen Freizeit haben möchte?
2: Ich mache sehr gern Sport, am allerliebsten walken, wandern, spazieren gehen. Ich höre sehr gerne Musik, auch verschiedene Musikrichtungen. Ich gehe sehr gern ins Theater.
1: Und wie schaut es da mit dem Burgenland aus, von Kitzsee bis Kalch und Kalch bis Kitzsee? Welche Veranstaltungen besuchen Sie oder Events?
2: Also morgen zum Beispiel gehe ich in Barndorf ins Theater.
1: Und jetzt wirklich unsere allerletzte Abschlussfrage. Was wünscht sich Sabine Weiß persönlich, aber auch für die Zukunft der Bildung im Burgenland jetzt speziell?
2: Im Burgenland würde ich mir wünschen, dass die Kooperation so hochgeschrieben bleibt, wie ich sie jetzt in all diesen Jahren erlebt habe. Sei es jetzt die Kooperation mit den Volksgruppen, sei es die Kooperation mit der Landespolitik, mit der Bildungsdirektion. Unsere Hochschule wurde 2007 gegründet, weil es ein Kooperationsmodell gegeben hat zwischen Bund, Land und Diözese. Und das ist ein Erfolgsmodell. Und ich denke, wenn wir auf diesem Weg bleiben, dass wir gemeinsam und konstruktiv unterwegs sind, flexibel, lösungsorientiert, dann werden wir im Burgenland alle Herausforderungen, die da so kommen mögen, auch gut meistern.
1: Und 2027, das wir bald schreiben werden, ja, dann Jubiläum feiern.
2: Ja, genau. 20-jähriges Jubiläum der Hochschule.
1: Und was wünschen Sie sich persönlich?
2: Persönlich wünsche ich mir, dass die Vorhaben, die ich noch sehe, die ganz wichtig sein werden, in nächster Zeit auch gelingen, dass ich weiterhin ein so unterstützendes Team habe. Die Menschen, mit denen ich zusammenarbeiten darf jeden Tag, sind ganz fein, sind sehr motiviert, glauben so wie ich auch an eine gemeinsame gute Zukunft. Jedes einzelne Kind ist ihnen wichtig und ich denke, wir sind da gemeinsam auf einem guten Weg. Ich hoffe, ich kann diesen noch lange, die nächsten Jahre, gemeinsam mit dem Team gehen.
1: Sabine Weiß, herzlichen Dank für Ihren Besuch hier bei uns im Studio und herzlichen Dank für dieses ausführliche und interessante Interview. Gossen am Seppern.
2: Ich bedanke mich auch ganz herzlich, Gössön im Seppen.
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Die Temperaturen steigen bereits kräftig. Aktuell zeigt unser Thermometer 33 Grad. Zeit also für eine musikalische Erfrischung. Gleich gibt's den passenden Song dazu. Zuvor haben wir noch ein paar Veranstaltungstipps für Sie. Während der Sommerferien 2026 bietet das Listmuseum Reiding jeden Mittwoch regelmäßige Familien- und Erwachsenenführungen an. Kinder und ihre Begleitpersonen sowie kulturinteressierte Gäste können dabei auf abwechslungsreiche Weise das Leben und Wirken des berühmten Komponisten und Klaviervirtuosen kennenlernen. Im Listmuseum in Reiding werden morgen um 10 Uhr Kinderführungen und um 15 Uhr Erwachsenenführungen angeboten. 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Am Samstag, dem 8. August, findet von 9 bis 13 Uhr wieder der Markt der Erde Slow Food Earth Market Lutzmersburg statt. Unter dem Motto Vielfalt so rar so gut erwartet die MarktbesucherInnen neben einer großen Auswahl an frischem Bio-Gemüse diesmal ein breites Spektrum an sommerlichen Spezialitäten. Unter anderem werden Bioöle, Ziegenkäsespezialitäten, frische Vollkorn, Bio-Sauerteigbrote, verschiedene Honigsorten, Fruchtaufstriche, Pasteten, Chutneysoßen, Fruchtsäfte, Biotofu und Bio-Bier sowie Wein angeboten. Die Marktküche ist wie gewohnt ab 11 Uhr geöffnet und serviert Gerichte aus saisonalen Zutaten vom Markt der Erde. 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Dan von 7. bis 10. August lädt Lutzmannsburg zum internationalen Rotweinerlebnis mit der 60. Lutzmannsburger Rotweinkost. Besucherinnen und Besucher erwarten rund 100 Spitzenweine aus dem Mittelburgland sowie von Gastwinzern aus Ungarn und der Slowakei. Ergänzt wird das Programm durch Live-Musik, einen Genussmarkt, eine Oldtimer-Ausfahrt, Weinpoesie, ein Blaufränkisch-Quiz, ein Kinderprogramm und viele weitere Attraktionen rund um den Wein. 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

0: Es ist 10.47 Uhr und vor der Musik von Dua Lipa zu unseren Genussminuten auf Radio Mora. Die Hitzewellen in Italien machen den Produzenten des weltberühmten Parmesankäses zu schaffen. Bei Temperaturen von mehr als 40 Grad Celsius geben die Kühe bis zu 10% weniger Milch, die zudem an Qualität verliert. Extreme Hitze beeinträchtigt die Qualität und die Menge der Milch, sagte Nicola Bertinelli, Präsident des Parmigiano Reggiano Konsortiums. Das Problem wird durch Trockenheit noch verschärft, denn für den Käse mit seiner geschützten Ursprungsbezeichnung dürfen die Kühe nur mit Gras und Heu aus der Region gefüttert werden. Viele Landwirte haben teure Ventilatoren und Sprühnebelsysteme installiert. Das treibt ihre Energiekosten jedoch in die Höhe. Die Branche erwirtschaftet einen Jahresumsatz von rund 4,5 Milliarden Euro und ist damit ein wichtiger Wirtschaftsfaktor für die Region Emilia-Romagna. Mehr als die Hälfte der Produktion wurde 2025 exportiert, wobei die USA der größte Auslandsmarkt sind. Auch Österreichs Milchbauern leiden unter extremer Hitze und Dürre. Die Kühe fressen weniger und geben deutlich weniger Milch. Die Interessensgemeinschaft Milch IG Milch fordert im August 2026 eine Dürreausgleichszahlung von 300 Euro pro Kuh aus dem Katastrophenfonds sowie einen nationalen Krisenstab.
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Die letzten Minuten unserer heutigen Memo-Sendung sind angebrochen. Zum Ausklang gibt es noch eine Musiknummer, bevor ich mich für heute von Ihnen verabschiede. Vielen Dank, dass Sie dabei waren. Passen Sie heute besonders gut auf sich auf. Die Temperaturen sollen im Laufe des Tages auf bis zu 40 Grad steigen. Trinken Sie ausreichend, meiden Sie nach Möglichkeit die prahle Mittagssonne und gönnen Sie sich immer wieder eine Abkühlung. Ich wünsche Ihnen trotz der Hitze einen schönen und angenehmen Dienstag. Machen Sie es gut und schalten Sie morgen ab 8 Uhr wieder bei Memo Magazin auf Radio Mora ein. Auf Wiederhören und bis morgen. 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

0: Es ist 11 Uhr.
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2: 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Einen wunderschönen Dienstag, Spätvormittag, willkommen zur Romani Ora hier auf Radio Mora. Am Mikrofon begleitet sie Tina Nade. Ich hoffe, Sie sind entspannt durch den Vormittag gekommen. 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

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Ein herzliches Willkommen hier bei mir in der Romaniora auf Radio Mora aus dem Haus der Volksgruppen hier in Oberwart. 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In dieser Stunde haben wir wieder ein vielfältiges und bewegendes Programm für Sie zusammengestellt. Von inspirierenden Persönlichkeiten über wichtiges Gedenken bis hin zur besten Roma-Musik für ihren Dienstag. Schon in Agan i Bandar Roma Boys, de Balodakilaftumenge i Bandar Coldplay.

0: Wir schalten nach Wien, genauer gesagt zum Platz der Menschenrechte. Dort fand die Veranstaltung Wien gegen Antisemitismus statt, die ein klares Zeichen gegen Ausgrenzung, Hass und Rassismus gesetzt hat. Eine der zentralen Rednerinnen vor Ort war Melinda Tamasch. Sie hat in ihrer eindringlichen Rede betont, wie wichtig das gemeinsame Einstehen für Menschenrechte und der Widerstand gegen jegliche Form von Diskriminierung in unserer Gesellschaft sind. An der Maroa Dives es Gero Falato schon in Adi, Melinda Tamasch, Oyeg Barikani, Wakerashki, Abechiste oder Jeg Talalini, Pelemanushengere, Chachipchasina. 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
1: Melinda Tamasch ist Bildungswissenschaftlerin, Menschenrechtskonsulentin, Trainerin und Forscherin. Sie ist in der politischen Bildung tätig mit den Schwerpunkten Antidiskriminierung und Extremismusprävention. Frau Tamasch, Sie erwähnen in Ihrer Rede, die vor kurzem in Wien stattgefunden hat, dass Sie eigentlich nicht gerne auf den Bühnen stehen. Was war der konkrete Auslöser, dass Sie dann trotzdem am 17. Juni das Wort ergriffen haben?
2: In den letzten Monaten haben mir mehrere Menschen aus meinem Umfeld unabhängig voneinander erzählt, dass sie bei einer Tischreservierung oder bei einer Anmeldung zu einer Veranstaltung kurz zögern, bevor sie ihren eindeutig jüdischen Nachnamen angeben oder dass sie bei einem zweifelhaften Witz im Kolleginnenkreis lieber schweigen, aus Sorge, sich dadurch als jüdisch zu erkennen zu geben. Und andere haben mir erzählt, dass sie zweimal überlegen, ob sie in der Straßenbahn auf Hebräisch telefonieren oder ihre Kette mit dem Davidstern lieber unter dem T-Shirt tragen. Das habe ich nicht nur erzählt bekommen, sondern in den letzten Monaten auch selbst immer wieder mitbekommen. Und was mich dabei am meisten beunruhigt, ist nicht nur, dass das passiert, sondern wie selbstverständlich es inzwischen klingt, wenn Menschen mir das erzählen. Fast wie eine vernünftige Alltagsvorsicht. Aber genau das ist der Punkt. Diese stille Anpassung ist keine Kleinigkeit, sie ist ein Symptom. Und genau davor habe ich in meiner Rede gewarnt, dass man sich an so etwas nicht gewöhnen darf, auch wenn es sich längst wie Normalität anfühlt. Und das hat sich bei mir über die Zeit angesammelt. Und irgendwann war für mich klar, wenn ich jetzt still bleibe, mache ich genau das, was ich in meiner Rede kritisiere. Ich lasse zu, dass genau diese Anpassung, dieses sich verstecken müssen, unwidersprochen als normal durchgeht. Und genau davor habe ich in meiner Rede gewarnt. Und im Kern geht es für mich um fehlende Empathie. Das ist auch keine rein persönliche Wahrnehmung von mir. Genau diese auffällige Leerstelle an Empathie wird zuletzt auch von vielen Menschen immer wieder beschrieben. Und genau das habe ich in den letzten Monaten auch immer wieder gespürt, dass das Mitgefühl für jüdische Angst und für jüdischen Schmerz oft nicht selbstverständlich da ist, sondern erst erklärt und gerechtfertigt werden muss. Das war für mich am Ende der eigentliche Grund zu sprechen, weil mir genau diese Leerstelle zu wichtig war, um sie ungesagt zu lassen.
1: Sie beschreiben unsere Gegenwart als eine sehr merkwürdige Zeit. Wenn Sie das für unsere Hörerinnen und Hörer auf den Punkt bringen müssten, was genau macht Ihnen im Moment am meisten Sorgen?
2: Das ist eine wirklich gute und eine sehr schwierige Frage. Und ehrlich gesagt bezweifle ich, dass ich sie erschöpfend beantworten kann. Und ich möchte sie auch nicht so beantworten, als gäbe es die eine Erklärung, die für alle gilt, die relativieren. Aber wenn ich versuche, das für mich zu sortieren, sehe ich vor allem zwei Muster. Bei manchen erlebe ich, dass jüdischer Schmerz in der öffentlichen Debatte kaum mehr gehört oder kaum mehr für sich alleine gehört wird. Er wird entweder sofort in einen politischen Rahmen zu Nahost gepresst oder es schwingt sogar die Haltung mit, dass es ihnen, unter Anführungszeichen, irgendwie recht geschieht. Dass Menschen kollektiv für etwas verantwortlich gemacht werden, das sie als Einzelperson nie zu verantworten hatten. Und das Problem ist dieses Raster selbst, in das Menschen gedrängt werden. Bevor jüdische Menschen überhaupt etwas gesagt haben, wird ihnen oft schon eine Seite zugeschrieben oder eine Position unterstellt, die sie so nie geäußert haben. Und dann wird ihre Angst, ihr Schmerz, wenn überhaupt, erst ernst genommen, wenn sie sich vorher irgendwie positioniert oder irgendwie freigesprochen haben. Und das ist zutiefst unfair. Weil man verlangt von Menschen, die einfach nur von Angst oder ihrem Schmerz erzählen, dass sie zuerst beweisen, wozu sie politisch stehen, bevor man ihnen überhaupt zuhört, falls man ihnen überhaupt zuhört. Weil selbst wenn sie sich dann erklären oder positionieren, wird ihnen oft trotzdem nicht zugehört. Und bei anderen wiederum glaube ich, dass ein Aber einfach erlaubt, sich selbst aus der Verantwortung zu nehmen, ohne gleichzeitig hart oder gleichgültig zu wirken. Aber so unterschiedlich die Gründe im Einzelnen auch sein mögen, Angst und Schmerz sind einfach keine Verhandlungsmasse. Man kann den Schmerz einer jüdischen Mutter, deren Kind entführt und gefoltert wurde, ganz konkret beim Namen nennen. Und gleichzeitig und genauso kann man das Leid anderer Menschen konkret benennen.
0: Buter Peda la Melinda Tamaste la Kera Vakeri Beherrsche schon ein Mensch an der Deutsche Falato Hamchidok Kelaf du Menge Schuka Romani Musika. In ihrer eindringlichen Rede hat Melinda Tamasch ein Thema angesprochen, das viele Aktivistinnen und Aktivisten derzeit stark bewegt, nämlich eine spürbare Ermüdung im gesellschaftlichen Diskurs gegen Rassismus. Dauerhafte Aufklärungsarbeit zehrt an den Kräften. Und dennoch, so Tamasch, darf jetzt nicht nachgelassen werden. Aber mehr darüber hören Sie gleich. Genießen Sie in der Zwischenzeit die Musik. Musik.

0: Sie sprechen von einer Müdigkeit, nicht wegen der Diskussion an sich, sondern weil man die eigene Menschlichkeit immer wieder neu verhandeln muss. Wie kraftraubend ist es, sich im Alltag und in der Forschung ständig rechtfertigen zu müssen?
1: Sehr. Das Erschöpfende ist nicht der Diskurs an sich. Diskussionen sind wichtig und richtig. Erschöpfend ist, wie ich in der Rede gesagt habe, dass man die eigene Menschlichkeit immer wieder neu verhandeln muss. Dass man erst beweisen muss, dass die eigene Angst und die eigene Sorge berechtigt ist, bevor man überhaupt gehört wird, wenn man überhaupt gehört wird. Und das erlebe ich nicht nur im Alltag, sondern auch dort, wo man es am wenigsten erwarten würde. In der Kunst, in der Musik, in Ausstellungen, bei Verlagen, im kulturellen öffentlichen Raum. Da werden jüdische Künstlerinnen ausgeladen, Konzerte abgesagt, Ausstellungen verschoben, Kooperationen beendet. Nicht, weil sie sich zu irgendetwas geäußert oder positioniert hätten, sondern schlicht, weil sie jüdisch sind. Dabei sollten sich diese Menschen ja gar nicht erst rechtfertigen müssen. Also man wird also nicht nur ständig zur Rechtfertigung aufgefordert, man wird oft auch einfach ausgeschlossen. Und das kostet Kraft, die eigentlich woanders gebraucht würde.
0: Sie warnen eindringlich davor, Antisemitismus als bloßes Hintergrundgeräusch unserer Zeit zu akzeptieren. Wo fängt diese gefährliche Gewöhnung im Alltag der Menschen bereits an?
1: Sie fängt wahrscheinlich genau dort an, wo aus etwas Konkretem etwas Allgemeines wird. Wo ein Vorfall nicht mehr beim Namen genannt, sondern eingeordnet, relativiert oder mit der aktuellen politischen Lage, also aktuellen politischen Lage unter Anführungszeichen, erklärt wird. Und sie fängt oft schon bei der Sprache an, mit Codes, mit Umdeutungen, die es leichter machen, alte Ressentiments auszusprechen, ohne sie beim Namen nennen zu müssen. Ein Witz hier, eine kritische Anmerkung dort, die in Wahrheit ein sehr altes Muster wiederholt. Und das sieht man im Klassenzimmer, in Kommentarspalten, bei Familienfeiern, aber auch dort, wo eigentlich Verantwortung getragen werden müsste. Also in einer Berichterstattung, die einseitig berichtet, die Vorfälle kleinredet oder isoliert darstellt, statt sie als das zu erkennen, was sie sind, nämlich Teil eines Musters. Und genau darin liegt die Gefahr. Jeder einzelne dieser Momente wirkt für sich genommen vielleicht harmlos oder vielleicht erklärbar, aber in der Summe verschieben sie, was als normal gilt. Und wenn wir diese Verschiebung nicht bewusst benennen oder unterbrechen, wird aus diesem Ausnahmezustand ein Dauerzustand.
0: Ihr Appell endet mit der Notwendigkeit, sichtbar zu sein. Als Signal an Betroffene, dass sie nicht alleine sind. Welche Reaktionen haben Sie nach Ihrer Rede am Platz der Menschenrechte von Betroffenen erhalten?
1: Ich muss ehrlich sagen, es gibt keine einzelne Reaktion, die ich jetzt herausgreifen könnte. Es war eher so, dass mich danach ein paar Menschen angesprochen haben und tatsächlich bis heute darauf ansprechen. Es ist nichts Großes, es sind keine langen Gespräche, also direkt danach gewesen. Es war eher ein kurzes Wort oder ein Danke. Aber genau das war für mich schon aussagekräftig, ne? Dass es offensichtlich etwas ausgelöst hat. Was mich dabei jetzt in den letzten Tagen besonders beschäftigt hat, ist ein Gedanke aus der Forschung zu Zivilcourage. Der Unterschied zwischen sogenannten Bystandern und Upstandern, also zwischen Menschen, die zusehen und Menschen, die handeln. Und Untersuchungen dazu zeigen immer wieder, dass es für Betroffene von Diskriminierung oder Gewalt einen messbaren Unterschied macht, ob sichtbare Unterstützung tatsächlich da ist oder nicht. Und das nicht nur symbolisch, sondern ganz konkret für das Sicherheitsgefühl und für die psychische Belastung. Also wer sich alleine fühlt, trägt eine andere Last als jemand, der weiß, das sind Menschen, die das mittragen. Und genau das war ja der Kern meines letzten Satzes. Sichtbarkeit ist kein Selbstzweck. Sie ist ein Signal an die einen, dass wir uns nicht verdrängen lassen, und aber vor allem an die anderen, dass sie nicht alleine sind.
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Falls Sie das Interview mit Melinda Tamasch oder einen anderen Beitrag oder eine Romaniora noch einmal nachhören möchten, finden Sie alles jederzeit in unserem Archiv auf dem Droma-Blog sowie bei uns auf der Homepage unter radio-mora.at. Mein Name ist Tina Nade. Ich wünsche Ihnen einen wunderschönen Dienstag und weiterhin viel Freude mit dem Programm von Radio Mora. Los geht's!

Im Burgenland hält die extreme Hitzewelle weiter an und das erhöht leider auch die Brandgefahr drastisch. Erst am Sonntagnachmittag mussten rund 150 Feuerwehrleute der Freiwilligen Feuerwehren aus dem Bezirk Oberpullendorf zu einem großen Flurbrand in Lackenbach rausrücken. Die anhaltende Dürre und die hohen Temperaturen wirken derzeit wie ein Pulverfass. Deshalb die dringende Bitte an uns alle: Seien wir in der Natur derzeit extrem vorsichtig. Werfen Sie keine Zigarettenstumpen achtlos weg, verzichten Sie auf offenes Feuer und stellen Sie auch keine Fahrzeuge auf trockenen Wiesen ab. Schon der kleinste Funke kann nämlich einen Großeinsatz auslösen. Und viele stellen sich jetzt natürlich auch die Frage, wann gibt es denn endlich die erhoffte Abkühlung? Ob der lang ersehnte Regen bei uns im Osten in Sicht ist, hören wir gleich ganz detailliert in den Wetteraussichten. Bleiben Sie dran. 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
1: Heute am Dienstag geht die extreme Hitze ganz munter weiter. Wir müssen uns auf Spitzenwerte von 35 bis unglaubliche 40 Grad einstellen. Die Sonne brennt von früh bis spät ungehindert vom Himmel. Wolken sind kaum zu sehen und dazu frischt zeitweise mäßiger Südwind auf. Morgen am Mittwoch ändert sich an dieser Gluthitze erst einmal gar nichts. Die Temperaturen klettern wieder auf 35 bis etwa 40 Grad. Zwar tauchen am Nachmittag ein paar Wolkenschirme von Gewittern aus den Nachbarbundesländern auf. Bei uns im Burgenland bleibt die Chance auf eine Abkühlung durch den Regenschauer aber weiterhin sehr gering. Der Donnerstag bringt uns dann vorsichtige Veränderungen. Am Vormittag scheint noch oft die Sonne bei heißen 34 bis 38 Grad. Am Nachmittag bilden sich aber größere Quellwolken und es sind die ersten Gewitter möglich, begleitet vom teils lebhaften Nordwestwind. Und jetzt die gute Nachricht für alle Hitzegeplagten. Am Freitag ist die extreme Hitze vorerst Geschichte. Bei 28 bis 31 Grad zieht mit kräftigem Nordwestwind eine Mischung aus Sonne, Wolkenschauern und Gewittern durch. Auch fürs Wochenende sieht es nach einem perfekten Sommerwetter ohne Extremwerte aus. Bei mäßigem Wind erwartet uns viel Sonnenschein bei angenehmen 28 bis 32 Grad. Also halten Sie noch gut durch, suchen Sie den Schatten und trinken Sie ausreichend Wasser.
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Es ist kurz vor 12. Ich wünsche Ihnen schon mal eine feine Mittagszeit, Mahlzeit, bedanke mich für Ihr Dabeisein und lade Sie automatisch gleich zur morgigen Romaniora ein. 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Das war Tina Nader hier aus dem Volksgruppenhaus in Oberwart. 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

0: Es ist 12 Uhr.
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0: Es ist 16 Uhr. 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
1: 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Hallo und herzlich willkommen zu unserer heutigen Sendung. Wir sind Elena, Marie und Heidi aus der HLP Oberwart und begleiten euch durch die nächste Stunde mit spannenden Themen, guter Musik und interessanten Meinungen.
2: Freut euch auf eure Lieblingssongs, ein spannendes Dilemma rund ums Thema Handyverbot in der Schule, hilfreiche Alltagstipps, ein lustiges Spiel und echte Geheimtipps für euren nächsten Urlaub.
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starten wir direkt mit unserem ersten Format. Wir haben uns umgehört und nach euren Lieblingssongs gefragt. Hört gut zu, denn der nächste Song wird anschließend bewertet.

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1: So, am Mikrofon befindet sich Rike Goraniak aus der 3CHP. Rike, wie bewertest du diesen Song auf einer Skala von 1 bis 10?
2: Ich finde es eine 7 von 10.
1: Hast du ein besseres Lied auf Lager?
2: Beile involviert.

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1: Oh, das Lied bringt ja gleich gute Laune. Was denkst du, Laura?
2: Ja, das sehe ich genauso. Das Lied ist eine glatte 8 von 10.
1: Welchen Song wünschst du dir als nächstes?
2: Ich würde gerne Teenage Dirtbag hören.
1: Dein Musikwunsch, Teenage Dirtbag auf Radio Mora.

0: Die einen sagen, Handys lenken im Unterricht ab. Die anderen meinen, sie seien wichtig für Organisation und Notfälle. Und somit kommen wir zum Dilemma des Tages. Heute stellt sich die Frage, Handyverbot in Schulen, ja oder nein?
1: Sicher können Handys im Unterricht auch ablenken, aber andererseits sind sie auch sehr praktisch. Vielleicht braucht man kein komplettes Verbot, sondern eher klare Regeln.
2: Wir sind gespannt auf weitere Ansichten zu diesem Thema und die Auflösung am Schluss der Sendung.
3: Ihr hört Radio Mora und jetzt kommt ein Song, den wahrscheinlich fast jeder kennt. Ein echter Klassiker, der auch nach Jahren nichts von seiner Stimmung verloren hat. Genau solche Lieder sind es, die man sofort erkennt und automatisch mitsingt, egal ob zu Hause, im Auto oder unterwegs. Also einfach kurz abschalten, zurücklehnen und genießen. Hier ist Sex on Fire von Kings of Leon.

0: Wir haben Katha aus der 3CAP am Schulgang aufgegabelt und wollen jetzt ihre Meinung zu unserem heutigen Dilemma wissen. Handyverbot an Schulen, ja oder nein?
1: Smartphones lenken ab, stören den Unterricht und machen echtes Lernen schwerer. Statt zuzuhören oder mitzudenken, wird gescrollt, getippt und verglichen. Schule sollte ein Ort sein, an dem Konzentration zählt, nicht Bildschirmzeit.
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4: Der albanische Riviera ist ein echter Geheimtipp. Orte wie Xamil oder Himara begeistern mit türkisblauem Wasser, das fast an die Karibik erinnert. Und das bei kaum Touristen. Hier treffen traumhafte Strände auf beeindruckende Berge. Ruhig und günstig. Perfekt für alle, die mal etwas Neues entdecken wollen.
5: Wer nach einer Insel sucht, die noch nicht jeder kennt und sich nach Asien sehnt, sollte Sikvichor in Thailand im Blick haben. Statt überlaufender Touristen-Hotspot wie Bali gibt es hier Wasserfälle, einsame Strände und eine richtige, entspannte, fast magische Atmosphäre.
3: Flores in Indonesien ist ein echter Geheimtipp für alle, die im Sommer Natur und Abenteuer suchen. Die Insel ist deutlich ruhiger als Bali und begeistert mit unberührten Landschaften. Von Labuan Bajo aus geht es in den Komodo-Nationalpark zu den berühmten Komodo-Waran und traumhaften Stränden wie dem Pink Beach. Ein besonderes Highlight ist außerdem der Vulkan Kelimutu mit seinen farbigen Kraterseen. Flores ist perfekt für alle, die dem Massentourismus entfliehen wollen. Statt Luxus gibt es hier authentische Erlebnisse und beeindruckende Natur. Am besten zwischen Mai und Oktober.
4: Und wenn wir schon über Sommer, gute Stimmung und Urlaub sprechen, dann darf dieser Song natürlich nicht fehlen. Ein echter Sommerhit, den man sofort erkennt und der einen direkt an Sonne, Urlaub und lange Abende erinnert. Also Fenster runter, Lautstärke rauf, hier kommt Rihanna mit We Found Love.

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1: 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Kennt ihr das? Kleine Probleme im Alltag, die richtig nerven können. Hier kommen unsere Tipps, wie ihr diese bewältigen könnt.
2: Du wachst auf und der Wecker klingelt, aber du drückst die Schlummern-Taste 5-mal und rennst dann trotzdem gestresst aus dem Haus. Der kleine Trick. Stelle deinen Wecker ans andere Ende des Zimmers. So musst du aufstehen, um ihn auszuschalten. Bonus. Bewege dich schon ein bisschen und der Kreislauf kommt in Schwung. Und das Schlummern hat keine Chance mehr.
3: Alles gleichzeitig. Hausaufgaben, Sport, Freunde, Termine. Kann ganz schön überwältigen. Schreibt einfach alles auf ein Blatt und sortiert es in 3 Kategorien. Dringend, wichtig, später. Dann fangt ihr mit dem Dringendsten an. Kleine Pausen zwischendurch helfen. 5 Minuten an die frische Luft gehen oder ein paar Streckübungen. Schon wirkt der Berg an Aufgaben viel kleiner. Manchmal sind es die kleinen Tricks, die den Unterschied machen.

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1: Willkommen zurück im Studio. Zeit für Fake oder Fakt. Ich lese euch gleich einige Aussagen vor. Manche sind echte, spannende Fakten, andere klingen zwar realistisch, sind aber komplett erfunden. Ihr entscheidet. Kommen wir zum ersten Punkt. Oktopusse können durch Löcher passen, die so groß sind wie ihr Auge. Richtig oder falsch?
2: Also ich glaube nicht, dass das stimmt. Das hört sich so unrealistisch an.
3: Ich glaube, dass sie das schon tun könnten.
1: Bei dieser Aussage handelt es sich um einen Fakt. Oktopusse haben keine Knochen, nur ihr Schnabel ist fest. Wenn der durchpasst, passt der ganze Körper durch. Aussage 2. Es gibt mehr mögliche Kombinationen eines Kartenspiels als Sekunden seit dem Urknall.
3: Ich glaube, dass das nicht stimmt.
2: Also ich glaube schon, dass das stimmt, weil ich bilde mir ein, ich habe sowas schon mal gehört.
1: Elena hat recht. Die Anzahl der möglichen Mischungen eines Kartendecks ist unfassbar groß. Mehr als 10 hoch 67. Fake oder Fakt? Dein Herz kann außerhalb deines Körpers weiterschlagen.
3: Also ich glaube, dass es nicht stimmt, weil das Herz braucht ja Blut zu pumpen.
2: Also da weiß ich sogar, dass das stimmt, weil ich interessiere mich sehr für so etwas.
1: Hierbei handelt es sich um einen Fakt, denn das Herz kann kurzzeitig außerhalb deines Körpers weiterschlagen, weil es eigene elektrische Impulse erzeugt. Und zuletzt, auf der Venus dauert ein Tag länger als ein Jahr.
3: Also ich glaube, dass das stimmt.
2: Ich denke nicht, das hört sich sehr unrealistisch an.
1: Marie liegt richtig, denn die Venus dreht sich extrem langsam um sich selbst, braucht aber weniger Zeit für eine Umrundung der Sonne. Und wie viele Fragen hattet ihr richtig? Vielleicht wart ihr sogar besser als wir im Studio. Schön, dass ihr mitgeraten habt.
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0: Wir haben uns natürlich noch weitere Meinungen eingeholt und dafür Gisela und Anna vor unser Mikrofon geholt. Mal sehen, wie sie zu unserem heutigen Dilemma stehen.
1: Ich bin gegen ein Handyverbot in der Schule, weil wir brauchen die Handys beim Lernen und im Notfall kann man seine Eltern irgendwie, wenn man was braucht, anrufen. Und statt ein Verbot soll es lieber klare Regeln geben.
2: Ich bin für ein Handyverbot im Unterricht, weil ich denke, dass sich die Schüler dann besser auf ihre Aufgaben konzentrieren und nicht...
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0: Last but not least haben wir mit Miriam aus der 3CHP gesprochen. Miriam, was denkst du?
1: Meiner Meinung nach brauchen wir die Handys in der Schule, weil wir ja eine Produktmanagement-Schule sind und fast alles mit Handys und Computer und iPad machen.

0: So, wir sind nun am Ende unserer Sendestunde angekommen und es wird Zeit, unser Dilemma aufzulösen. Handyverbot in Schulen, ja oder nein?
1: Wir haben heute gehört, Handys können im Unterricht ablenken, aber sie sind auch praktisch für Organisation, Notfälle und schnelle Recherche. Die Lösung, wie bei so vielen Dingen im Leben, gilt Balance. Handy, ja, aber bewusst, clever und mit Regeln. Zum Beispiel nur für Lern-Apps oder Aufgaben nutzen, ansonsten wegpacken. So seid ihr erreichbar, aber nicht ständig abgelenkt.

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2: Und damit verabschieden wir uns von euch. Vergesst nicht, kleine Tricks im Alltag, clevere Ideen und ein bisschen Organisation machen das Leben leichter. 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
3: Wir danken euch fürs Zuhören, die Bewertungen und die Musikwünsche. Und wir hoffen, euch ein paar neue Ideen mitgegeben zu haben, wie Schule, Alltag und Freizeit ein bisschen leichter werden. 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Bleibt dran, hört eure Lieblingssongs, entdeckt Neues und macht das Beste aus eurem Tag.

0: Willkommen zu einer neuen Sendestunde von Radio Mora. Wir sind Katharina Riegler, Paula Schöll und Rike Gorenjak und wir besuchen die dritte Klasse der HLP Oberwart. Viele kennen es aus eigener Erfahrung. Die Schulglocke läutet, der Unterricht beginnt und trotzdem sind manche noch nicht ganz da, zumindest gedanklich. Wie sieht der Schulalltag wirklich aus und was erleben Lehrpersonen täglich im Klassenzimmer? Wir haben bei Frau Professor Schenzer nachgefragt.
1: Immer mehr Studien belegen, dass die heutigen Jugendlichen eine enorm kurze Aufmerksamkeitsspanne haben. Wie empfinden Sie das? Fällt das im Unterricht stark auf?
2: Ja, also in den letzten Jahren, finde ich, hat sich das schon verändert, vor allem seitdem halt TikTok bei euch Jugendlichen so modern ist. Und wie lange dauert der TikTok? Ich glaube 15 Sekunden oder so im Durchschnitt. Und man kriegt halt einfach immer neue Impulse. Und ich glaube halt schon, dass das Gehirn darauf trainiert wird. Und ja, man merkt halt einfach als Lehrerin, dass man ein bisschen Abwechslung mit reinbringen muss, um halt die Aufmerksamkeit von den Schülerinnen und Schülern zu bekommen oder zu behalten, wie auch immer.
1: Welche Methoden verwenden Sie, um die Aufmerksamkeit der Schülerinnen und Schüler zu fördern?
2: Grundsätzlich funktioniert es eigentlich relativ gut, wenn man einmal Geschichten aus seinem privaten Alltag einmal mit einbaut, weil das ist irgendwie sowas, wo man plötzlich merkt, ja, okay, gut, es hören doch ein paar noch zu. Und wenn es jetzt einfach darum geht, dass man jetzt da wirklich ein neues Thema anfängt oder so, versuche ich halt einfach unterschiedliche Methoden zum Erarbeiten zu verwenden im Sinne von Gruppenarbeit, Einzelarbeit, Partnerarbeit. Also dass halt einfach nicht jede Stunde das Gleiche ist, sondern einfach ein bisschen eine Abwechslung auch, wie man arbeitet. Also ob man alleine oder eben in einer Gruppe arbeitet.
1: Wie hat sich der Unterricht Ihrer Meinung nach in den letzten Jahren verändert?
2: Ich glaube, was sich total verändert hat, und das ist halt einerseits mega cool, ist, dass ihr Jugendlichen halt viel mehr über eure Probleme sprecht und halt einfach auch Dinge ansprecht, was sich vielleicht früher die Jugendlichen noch nicht so getraut haben. Und dadurch ist es oft so, dass im Unterricht halt einfach auch Platz sein muss, viel mehr Platz sein muss für Gespräche und ja, Raum ist, dass man halt einfach einmal auch Dinge bespricht, das, was jetzt nicht kein Lehrstoff ist. Und ja, manchmal muss man halt dann vielleicht ein bisschen da zurückschrauben und einfach eben halt auch Platz für solche Dinge halt schaffen. Ich glaube, dass es dahingehend verändert hat, dass man halt einfach auch mehr Raum schaffen muss für Gespräche im Unterricht.
1: Welche Rolle spielen die digitalen Medien im Schulalltag?
2: Boah, voller große. Vor allem bei uns Praxislehrerinnen und Lehrern ist es halt einfach so, man muss immer am Zahn der Zeit sein und halt mitgehen. Das heißt, man muss, wenn man jetzt das sagt, wir unterrichten ja in der HLB, machen wir zum Beispiel auch in der 5. Klasse die Social Media Managerin Zertifizierung. Das bedeutet, man muss da halt einfach auch schauen, dass man mit Trends mitgeht, dass man sagt, wenn ein neues soziales Netzwerk modern ist, dass man das auch mit einbringt. Digitale Medien so, dass man auch das Handy, dass das nicht nur verboten wird, sondern dass man sagt, wie ist der richtige Umgang damit? Was kann ich auch vielleicht beruflich damit machen? Wie kann ich das nutzen und Vorteile daraus ziehen und nicht nur immer dieses böse Handy, sondern auch halt natürlich, was für Hacks gibt es, dass man da den Alltag erleichtert. Also ich glaube, es ist ganz, ganz viel, dass man die Dinge positiv sieht und nicht immer nur negativ.
1: Und bevor es weitergeht mit den Fragen an Frau Professor Schenzer, gibt es noch ein bisschen Musik für euch.

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2: Was motiviert Schülerinnen und Schüler am meisten im Unterricht?
3: Entfall? Nein, ich glaube, wie gesagt, wenn das Themen sind, wo Jugendliche halt was damit anfangen können, wenn das irgendwie, wenn sie ihren Bezug damit da herstellen könnt, wenn sie sagt, okay, das hat irgendwie was mit mir jetzt wirklich zum tun, das ist nur dann den Haaren herbeigezogen und ihr könnt euch nichts vorstellen, wie euch das später mal vielleicht im beruflichen Alltag oder so betrifft, sondern wenn das halt wirklich was Nahbares ist, was Praxisnahes. Und ich glaube auch zum Beispiel mit so Abwechslung, wie dass man sagt, man geht vielleicht einmal nach draußen, eine Raumänderung oder vielleicht auch einmal einfach was ausprobieren als Lehrerin, was ich selbst noch nie probiert habe und dann sagt man, okay, keine Ahnung, wie das wird, vielleicht wird es cool, vielleicht auch nicht und schauen wir mal, was rauskommt. Ich kann mir vorstellen oder ich hoffe, dass solche Dinge auch motivieren.
2: Wie gehen Sie mit Störungen oder Unaufmerksamkeit im Unterricht um?
3: Lustig habe ich gestern erst drüber nachgedacht und zwar habe ich in der ersten Klasse unterrichtet und die sind ja sehr aufgeweckt, was ich grundsätzlich ja sehr, sehr gerne mag, aber wenn man halt natürlich was erklären möchte und es wird halt immer inzwischen geredet und man kommt halt gar nicht dazu, dass man einmal ja, sagt, was zu tun ist, dann ist das manchmal halt ja herausfordernd und ich gehe eigentlich damit so um, dass ich einfach sage, wie es mir geht und dass ich halt einfach sage, okay, das ist jetzt gerade für mich echt bitte gebt mir 5 Minuten einmal Zeit, dass ich was erklären kann. Es ist für mich gerade anstrengend, mir geht es damit noch gut mit der Situation, dass ich halt einfach sage, wie fühle ich mich damit. Meistens funktioniert das ganz gut dann.
2: Und welches waren die besten Ausreden fürs Schulschwänzen, die Sie je gehört haben?
3: Tatsächlich, Gott sei Dank, sind die meisten Schülerinnen und Schüler sehr ehrlich mit mir und sagen mir dann, brauchen gar keine Ausreden, sondern sagen einfach so, wie es war. Und da hat tatsächlich einmal eine Schülerin bis 13 Uhr verschlafen und ist dann um 13 Uhr zu spät in meinem Unterricht gekommen, weil sie halt einfach bis 12.30 Uhr geschlafen hat.
2: Na dann schauen wir mal, was die Schüler dazu sagen.
4: Ja, einfach sagen, dass man krank ist, so Kopfweh oder so.
5: Bauchweh.
6: Einen Hund zum Tierarzt bringen.
5: Also ich habe meine Theorieprüfung zum 5. Mal nicht geschafft und ich muss jetzt noch einmal in die Fahrschule gehen und meine Theorieprüfung nachholen.
7: Mein Hund ist von der Post überfahren geworden.
6: Ich bin von der Polizei aufgehalten geworden und mein ganzes Auto ist kontrolliert geworden.
5: Ich bin mal im Bus eingeschlafen und wie ich da wieder aufgewacht bin, war der Bus zugesperrt und deshalb habe ich Schule verpasst.
6: Wenn man im Weib stecken geblieben ist in Kempten?
8: Der Bus ist eingegangen auf dem Weg in die Schule.
6: Ich war krank, ich war beim Augenarzt.
8: Ich wollte in der Nacht aufs Klo gehen und dann bin ich hingeflogen. Dann war ich bewusstlos, habe mir einen Cut reingehauen in den Kopf. Und dann bin ich im Spital gelandet und dafür bin ich nicht in die Schule gekommen.
7: Ja, also ich habe ein Wespennest in mein Zimmer gehabt und die haben mich jetzt erstochen.
9: Bei meinem Elektroauto ist der Tank leer.
2: Und damit weiter zu den Lehrkräften und ihren Gedanken zum Unterricht. Was wünschen Sie sich von Ihren Schülerinnen und Schülern im Unterricht?
3: Was wünsche ich mir? Ich wünsche mir Spaß. Ich wünsche mir, dass das nicht nur ich erzähle euch was ihr müsst zuhören ist, sondern dass wir voneinander lernen. Und das ist halt echt voll cool, wenn ihr mir halt auch was beibringen könnt. Vor allem auch bei Social Media zum Beispiel ist es halt oft so, dass ich halt wirklich sage, kenne mich nicht aus, bitte helft mir. Und das sind die Momente, die ich sehr schätze, wenn das halt ein Geben und Nehmen ist im Unterricht. Und ja, was wünsche ich mir? Ich wünsche mir, dass man eine gute Zeit hat, sich auf Augenhöhe begegnet, respektvoll ist miteinander und ja, und dass Schule nicht immer so negativ behaftet ist, sondern dass man sich auf die Schule freuen kann und das Beste aus dem Tag macht.
2: Das waren spannende Einblicke von Frau Professor Schänzer in den Schulalltag und was Lehrpersonen täglich erleben. Nach so vielen interessanten Antworten machen wir jetzt eine kleine musikalische Pause. Den Anfang macht ein Song mit sommerlichen Vibes. Hier kommt Baile Inolvidable von Bad Bunny.

0: Das waren unsere ersten Songs hier bei Radio Mora und wir hoffen, ihr seid gut mit dabei.
1: Vorhin haben wir schon spannende Einblicke in den Schulalltag bekommen, sowohl aus Sicht einer Lehrperson als auch direkt von den Schülerinnen und Schülern. Und ich finde, gerade dadurch merkt man erst, wie viele verschiedene Seiten Schule eigentlich hat.
2: Ja, absolut. Oft denkt man bei Schule nur an Unterricht, Prüfungen oder Hausübungen, aber eigentlich steckt viel mehr dahinter. Ein großer Teil besteht ja auch aus all den Situationen, die nebenbei passieren. Gespräche in den Pausen, spontane, lustige Momente im Unterricht oder auch diese typischen Geschichten, die wahrscheinlich jede Klasse kennt.
3: Und genau das hat man auch bei unseren Fragen gemerkt. Vor allem bei den Ausreden für Schule schwänzen waren wirklich kreative Antworten dabei. Manche kennt man vielleicht selbst nur so gut, andere waren schon fast filmreif. Aber genau solche Dinge lockern den Alltag auch auf und machen Schule manchmal ein bisschen weniger stressig.
1: Spannend fand ich auch die Antworten aus dem Interview mit Frau Professor Schenzer. Gerade das Thema Aufmerksamkeit im Unterricht oder wie sich Schule in den letzten Jahren verändert hat, betrifft ja eigentlich alle. Vor allem digitale Medien spielen heute eine ganz andere Rolle als früher.
2: Ja, und oft merkt man gar nicht, wie sehr sich der Unterricht verändert hat. Früher war vieles vielleicht klassischer aufgebaut. Heute läuft viel digital, interaktiv und oft auch schneller ab. Gleichzeitig steigen aber natürlich auch die Anforderungen, sowohl für Schülerinnen und Schüler als auch für Lehrpersonen.
0: Und gleich geht's weiter. Aber jetzt erstmal viel Spaß mit Rips von Lorde.

0: Und trotzdem bleibt manches gleich. Motivation, gute Stimmung in einer Klasse und auch das Miteinander spielen nach wie vor eine riesige Rolle. Denn wenn die Atmosphäre passt, lernt man oft auch leichter.
1: Was ich besonders interessant fand, war auch zu hören, was sich Lehrpersonen eigentlich von ihren Schülerinnen und Schülern wünschen. Da geht es oft gar nicht nur um Leistung, sondern viel um Aufmerksamkeit, Respekt und Zusammenarbeit.
2: Und das zeigt auch wieder, dass Schule nicht nur ein Ort zum Lernen ist, sondern auch ein Ort, an dem man miteinander wächst, Erfahrungen sammelt und manchmal auch über sich hinaus wächst. Selbst wenn man das im Alltag gar nicht immer so wahrnimmt.
0: Und natürlich gehört auch Humor dazu. Denn seien wir ehrlich, ohne lustige Momente, spontane Sprüche oder kleine Chaos-Situationen wäre Schule wahrscheinlich nur halb so unterhaltsam.
1: Genau diese Mischung aus Ernst, Alltag und Spaß macht Schule eben aus. Und wir wollen mit unserer Sendestunde genau diese Seiten ein bisschen einfangen.
2: Aber wir sind natürlich noch nicht am Ende angekommen. Wir haben noch weitere Musik für euch vorbereitet.
0: Und nach so vielen Eindrücken machen wir jetzt wieder Platz für den nächsten Musikblock.
1: Bleibt dran, genießt die nächsten Songs.
2: Denn jetzt geht's weiter mit unserem nächsten Musikblock, mit guter Stimme und einem echten Klassiker. Hier kommt Dance with Somebody von Mando Diao.

0: Damit sind wir am Ende unserer heutigen Sendestunde angekommen. Wir hoffen, euch haben die Einblicke in den Schulalltag, die Interviews, die lustigen Antworten und unsere Musikauswahl gefallen und euch gut unterhalten. Ein herzliches Dankeschön, dass ihr bei Radio Mora dabei wart und uns durch die Sendung begleitet habt. Wir haben uns sehr gefreut, euch heute durch unser Programm mitzunehmen und verabschieden uns jetzt und wünschen euch noch einen schönen, entspannten Tag und alles Gute.
1: Und einen letzten Song haben wir noch für euch. Hier kommt Where Is My Husband, Remix von Ray und David Guetta.

Es ist 18 Uhr. 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

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Dankeschön. An der Gitarre, Herr Rudolf Karal. An der Bassgitarre, Werner Karal. An den Keyboards, Herr Professor Toni Perusic. An der Bugni, die Drums, unsere deutschsprachige Minderheit, Herr Klaus Bittner. An den Asiaku, Jakob Elikabala, Bussi Bussi. Zrinka, Kinder, Ikati Kinder.

0: Einen schönen guten Abend, meine sehr verehrten Damen und Herren. Sie hören Radio Helsinki auf 92,6 MHz. Willkommen zur literarischen Sprechstunde, Ihr Radio-Feature für die schreibende Independent-Szene in Graz. Nach dem Motto Literatur für alle erwarten Sie in der kommenden Stunde literarische Texte, vorgetragen von der Autorin, Gespräche und zwischendurch Musik. Durch die Sendung führt sie Anton Christian Glatz. Zu Gast haben wir heute bei uns im Studio Frau Judith Reit. Ja, einen schönen guten Tag, Judith. Danke, dass du dir, danke, dass du dir die Zeit genommen hast.
1: Danke für die Einladung.
0: Bitte gerne. Kannst du uns ein bisschen etwas über dich erzählen? Wer ist denn die Frau Judith Reit wirklich?
1: Die Frau Judith Reit. Eigentlich wahrscheinlich eher bekannt unter dem Namen bisher J. Prassel, zumindest als Schreibende. Mittlerweile schreibe ich unter meinem bürgerlichen Namen Judith Reit, früher J. Prassel, weil ich Prassel hieß. Also das hängt noch mit meiner ersten Ehe zusammen. Zur Schreiberei oder zur Schriftstellerei bin ich erst später gekommen. Ich habe eigentlich ursprünglich bildende Kunst studieren wollen oder beziehungsweise wollte in diese Richtung gehen. Bin aber in Wien zweimal heftig gescheitert, nämlich auf der angewandten und auf der bildenden. Und habe dann aber Gott sei Dank die Philosophie für mich entdeckt durch einen Freund, der mir ein Buch von Karl Jaspers geschenkt hat. Und habe dann beschlossen, Philosophie zu studieren und bin nach Graz gegangen. Und dann begann auch sozusagen die schriftstellerische Laufbahn oder das Schreiben, das aktive Schreiben, gezielte Schreiben.
0: Wie hat denn das ausgeschaut? Wann war deine erste Veröffentlichung, also in dem Sinn?
1: Die erste Romanveröffentlichung war 2013. Das war der erste Band der Chroniken von Chaos und Ordnung in Zusammenarbeit mit meinem Co-Autor Heinz Prassel und meinem damaligen Ehemann. Und ja, und dann kamen einmal 7 Bände aus diesem Romanzyklus, Fantasyzyklus und zwischendrin immer mal wieder kleinere Publikationen, Kurzgeschichten, ein bisschen Lyrik und so weiter.
0: Also du bist schon breiter aufgestellt. Also, du bist in der Öffentlichkeit eher bekannt geworden als Fantasy-Autorin, genau. Nachdem du auch in dem Genre veröffentlicht hast. Aber du bist auch durchaus breiter aufgestellt, wenn ich dir so zuhöre. Ist das so?
1: Wenn du so willst. ich habe angefangen, das klingt jetzt lieb und naiv, mit Tagebucheintragungen im Alter von, 9, 10 Jahren. Und die sind dann im Laufe der Zeit immer lyrischer geworden. Irgendwann habe ich dann angefangen, ein bisschen so mit philosophischen Gedankenfetzen zu spielen, ohne zu wissen damals, dass das eigentlich philosophisch ist.
0: Also entschuldige, wenn ich nachfrage, du hast gesagt, von 19 Jahren.
1: Neun oder zehn Jahren habe ich
0: Das das habe ich mir gedacht, da habe ich gedacht, ich muss nachfragen.
1: Natürlich begonnen mit der ersten Liebe, dann langsam und so. Noch nichts irgendwie Außergewöhnliches zunächst.
0: Ja, dann würde ich vorschlagen, nachdem man sich ja als schriftstellerische Persönlichkeit auch über die Texte definiert, gehen wir doch an die erste Textprobe, bitte.
1: Ja, gern. Ist ein ganz kurzer Text aus meinem aktuellen Romanprojekt, trägt den Titel Schneeweiß sterben. Hätte ursprünglich heißen sollen Schneeweiß, eine Geschichte über das Sterben, aber das ist irgendwie nicht so hübsch. Und Schneeweiß sterben passt eigentlich sehr gut. Ich fange einfach mal an, ist wie gesagt eine sehr kurze Textstelle zum Einstimmen. Wenn man nicht weiß, wo man ist, ist das erste Gefühl, das einen überkommt, Angst. Man könnte überall sein oder noch schlimmer, nirgendwo. Und mit nirgendwo ist die vollkommene Fremde gemeint, ein Ort, an dem man nie und nimmer allein sein will. Wenn schon fremd, dann doch wenigstens zu zweit und mit dem Wissen darüber, wo diese Fremde ist und wie man wieder zurück in vertrautes, heimatliches Gebiet kommt. Wenn man aber erwacht, die Augen aufschlägt und feststellt, dass man sich nicht nur in der Fremde, sondern auch noch in absoluter, undurchdringlicher Dunkelheit befindet und zudem Mutterseelen allein ist, dann ist der erste Gedanke der, dass das Leben am seidenen Faden hängt. Denn in diesem Augenblick wird einem schmerzlich bewusst, dass es einen Grund dafür gibt, dass man weder weiß, wo man ist, noch wie man dorthin kam. Man weiß, dass die Begebenheiten überaus absonderlich sein müssen, die einen in diese Lage gebracht haben. Und wenn etwas so überaus absonderlich, um nicht zu sagen abartig ist, dann stimmt etwas gröber nicht. Dann hat es sozusagen gröber was. Dann befindet man sich aller Wahrscheinlichkeit nach, ja, nennen wir es beim Namen, in Lebensgefahr. Denn genauso gut könnte man im eigenen Grab erwachen. Apropos Grab. Augen auf, nichts als Dunkelheit und Kälte. Ein Gefühl der Schwerelosigkeit, was im Grunde dagegen spräche, in einem Grab zu liegen. Aber wer weiß schon, wie es sich anfühlt im eigenen Grab. Der Geruch, feuchtes Holz, Moder, es wummert im Kopf. Oder wummert es da draußen, außerhalb, nicht drin. Nein, draußen, da donnert es. Ein Unwetter. Was ist das, dieses Dröhnen? Das geht einem ja durch Mark und Bein. Das klingt ja fast schon nicht mehr wie ein Dröhnen, sondern unwirklich, nicht normal. Als weilte man gar nicht mehr auf Erden. Und man ist ja auch, man könnte ja auch, naja, eben unter der Erde sein. Gott, wie das klingt, unter der Erde. Aber nein, unter der Erde, da donnert es nicht. Da würde man weder ein Unwetter noch irgendein anderes Wummern hören, wo auch immer hier ist. Es kann unmöglich unter der Erde sein. Und diese verdammte Kälte, kaum auszuhalten. So kalt ist es doch unter der Erde gar nicht. Scheiße, das sind Wände. Rechts, links. Es sind verfluchte Holzwände. Ein Sarg, natürlich. Es ist ein Sarg, was sonst? Die Wände sind aus Holz und sie sind hier. Sie sind zum Anfassen nahe. Es ist eng und finster und dann das Holz. Man bekommt kaum Luft. Wie auch, wenn der Sauerstoff knapp wird. Ein Sarg, verschlossen, eingebunkert, kalt. Ein Sarg, verflucht nochmal, das ist ein Sarg.

0: Meine Damen und Herren, Sie hören die literarische Sprechstunde auf Radio Helsinki 92,6 MHz. Am Mikrofon Anton Christian Glatz, zu Gast heute bei uns im Studio, Frau Judith Reit. Ja, Judith, herzlichen Dank für diese Textprobe. Also, ich weiß, du hast dir als Autorin im Fantasy-Genre einen sehr guten Ruf gemacht. Und du hast auch da eine Reihe von Büchern publiziert. Jetzt beschäftigst du dich mit anderen Texten. Was hat das für Hintergründe? Warum verlässt man ein Genre, in dem man erfolgreich gewesen ist, um sich wohin zu bewegen, wo man noch keine, wie soll ich sagen,
1: Erfahrung
0: oder Expertise eingefahren hat oder so irgendwas? Ja? Warum macht man sowas?
1: Erfolg ist natürlich relativ, wie wir wissen, gell? aber natürlich, die Chroniken von Chaos und Ordnung haben schon ein paar ganz nette Erfolge gehabt mit dem zweiten und dritten Platz beim Deutschen Fantastikpreis. Das war ein großes Highlight für uns als Autorenduo. Es fühlt sich für mich trotzdem nicht unbedingt wie eine große Veränderung an, weil ich ja vor den Chroniken von Chaos und Ordnung bereits aktiv geschrieben habe und damals auch jetzt neben der Lyrik eigentlich ein sehr ambitioniertes Romanprojekt schon begonnen hatte. Das es war insofern ambitioniert, als Hegels Ideenlehre ich in einen Roman übersetzen wollte, was natürlich fraglich ist, ob das möglich ist. Aber dann kamen die Chroniken sozusagen dazwischen mit dem Kennenlernen meines Co-Autors. Und somit kam es zur Fantasy. Und dazu muss ich auch sagen, dass der Fantasy-Anteil, der natürlich wesentlich bei den Chroniken ist, jetzt nicht so mein Teil der Arbeit an dem Buchprojekt ist, sondern gerade das ganze Fantasy-Setting, die High-Fantasy-Welt, die kommt vom Heinz, also vom Co-Autor. Und da drinnen schreibe ich genauso wie jetzt auch, oder sind die Themen, die mich immer berühren, finden da drin genauso auch Platz. Also es sind bei mir immer viel Psychogramme. Es ist eigentlich ein Entwicklungsroman im Fantasy-Kleid oder Fantasy-Setting. Also es geht sehr viel um die Entwicklung der Figuren und ihr Verhältnis zur Welt und zur Politik.
0: Ja, also das überrascht mich ein bisschen zu hören, weil man ja doch der Fantasy und ähnlichen Genres, sagen wir mal so, Handlungslastigkeit unterlegt oder so, und dass eher die Charakterentwicklung und so weiter und das psychologische Moment eher außen vor bleibt. Also wenn ich dir so zuhöre, dann war das eigentlich, wie soll ich sagen, war das dein persönliches Ding, also in diesem Genre? Inwieweit ist dir das gelungen? Oder war es eh zu wenig, weshalb du dich jetzt neuen Textgattungen zuwendest? Oder?
1: Also ob's mir oder uns gelungen ist, weiß ich nicht. Es ist aber genau das, glaube ich, eine glückliche Fügung gewesen, dass sozusagen Heinz diesen Fantasy-Background mit der Welt und auch den wesentlichen sozusagen Plotsäulen hatte und ich eine Welt bekam, in der ich mich philosophisch, gedanklich austoben konnte. Und eben das Schöne an Fantasy ist, es ist ein großes Feld an Möglichkeiten. Man hat die Magie, man hat alle möglichen Orten der Experimentiermöglichkeit oder alle. Und die Figuren können trotzdem mit den großen Themen des Menschseins in Berührung gebracht werden. Da geht es um Heldentum, da geht es um Sterben, da geht es um die große Liebe. Und an der Fantasy ist eben das, und das war für mich von Anfang an ein Reiz, schön zu sagen, es ist ein Genre, das für Klischees irgendwo bekannt ist, aber man kann mit diesen Klischees dann im Zuge der Geschichte ja brechen. Und das ist nicht schlecht, glaube ich, fürs Erleben der Leser, diese Gratwanderung. Jetzt aber, oder möchtest du?
0: Ich wollte noch sagen, nachdem du ja auch Philosophie studiert hast, würde es mich wundern, wenn du die Gelegenheit also zum Schreiben nicht benutzen würdest, also einschlägige Themen irgendwie unterzubringen. Also ich will bewusst nicht von Unterbuttern reden. Also, ja, ist es so, oder?
1: Mhm. Ja. Klar, ja, sicher. Und es war, wie gesagt, es war eine schöne groß angelegte Welt, in der man sich austoben kann. So. Aber ja, es ist schwierig, warum ich jetzt was anderes mache. Sowieso das Bedürfnis war immer da, auch wieder andere Themen und vor allem zeitgemäße Themen auch zu behandeln und zeitgenössisches. Und mich halt auch unrelativiert irgendwie zum Ausdruck zu bringen. Und das ist natürlich bei einer Co-Produktion sehr schwer möglich. Und damit ist es auch ein bisschen so eine Emanzipationsgeschichte wahrscheinlich für mich jetzt.
0: Ja, dann würde ich sagen, können wir doch an die zweite Textprobe. Bitteschön.
1: Gern. Wir sind immer noch bei meinem aktuellen Projekt. Das ist aber jetzt die letzte Textprobe aus diesem Projekt. Das ist auch ein kurzer Text und ich habe zumindest versucht, mit diesem Text so ein bisschen den Leser abzuholen, weil er sich direkt an die Leserin, den Leser wendet. Sterben kann man auf alle erdenklichen Weisen. Aber in einem Punkt sind sich alle einig. Der langsame Tod ist der schlimmste. Das stimmt nur so nicht unbedingt. Ich kenne jemanden, der ganz langsam starb. Und ich garantiere, er hat dabei kaum gelitten. Das ist die Wahrheit. Ich kann es Ihnen zeigen. Ich zeige Ihnen, wie es sich anfühlt, langsam zu sterben. Wollen Sie wissen, wie man stirbt, ohne tatsächlich zu leiden, obwohl man die ganze Zeit über bei vollstem Bewusstsein ist? Dann folgen Sie mir. Wir sehen uns eine Wohnung an. Und danach können Sie selbst entscheiden. Vielleicht wollen Sie bleiben, vielleicht gehen. Vielleicht wollen Sie es auch gar nicht so genau wissen. Man muss ja nicht alles sehen, nicht alles verstehen. Aber wenn doch, wenn Sie mehr wissen wollen, wenn Sie es ganz genau wissen wollen, dann werde ich Sie an verschiedene Orte mitnehmen, die ein Zuhause für jemanden sind. Zum Beispiel in das Zuhause einer Frau, die einen Mann kennengelernt hat, von dem sie denkt, dass sie ihn liebt. Sie werden auch den Mann dazu kennenlernen, der glauben will, dass diese Frau ihn liebt, und jemanden, der denkt, es wäre nicht zweckmäßig, die Liebe überhaupt in sein Leben zu lassen. Vielleicht werden Sie danach das Gefühl nicht los, dass die Liebe nicht das ist, was Sie sich immer darunter vorgestellt haben. Und möglicherweise werden Sie langsam, ganz langsam begreifen, dass sich manches, das einmal angefangen hat, nicht mehr aufhalten lässt. Am allerwenigsten können Sie es aufhalten, denn Sie werden die Gefahr erst erkennen, wenn Sie tief in dieser Geschichte drinstecken. Genauso wie die Frau, die liebt, der Mann, der sich geliebt fühlt, die andere Frau, die die Liebe aus ihrem Leben verbannt hat. Und dann, ja, dann wird es zu spät sein. Aber lassen Sie uns jetzt gemeinsam diese Wohnung ansehen oder haben Sie keine Lust dazu? Ist Ihre Entscheidung. Noch können Sie aussteigen. Oder Sie stellen sich einfach die Frage, was es für Sie bedeutet, zu leben und warum Sie Angst vor dem Sterben haben. Denn haben Sie erst eine Antwort auf diese beiden Fragen, können Sie getrost auf die Geschichte hier verzichten. Sie werden darin keine Erleuchtung finden. Ach, Sie haben gar keine Angst vor dem Sterben. Dann sind Sie, denke ich, einer der seltenen Menschen, die tatsächlich frei sind. Und zwar ganz und gar. Dann können Sie aber auch ruhig weiterlesen. Vielleicht fühlen Sie sich ja ganz gut unterhalten. So oder so. Es ist eine einfache Entscheidung. Zuklappen oder umblättern.

0: Meine Damen und Herren, Sie hören die literarische Sprechstunde auf Radio Helsinki 92,6 MHz. Am Mikrofon Anton-Christian Gatz und zum Gast heute bei uns im Studio Frau Judith Reitz. Ja, Judith, danke auch für diese Textprobe. Du hast uns ja hier also Prosa vorgelesen. Es gibt also in der modernen Prosa irgendwo, ich möchte mal schon sagen, so eine Art von Konflikt. Auf der einen Seite Handlung, also Texte, die in Genres verortet sind, die sind meistens handlungsorientiert, sagen wir Science Fiction oder Fantasy oder Krimi oder so. Und auf der anderen Seite das, was von vielen Kritikern als das höherwertige Literarische angesehen wird, wo aber dann die Sprache im Vordergrund steht und und das pflegt man halt als ja die tolle Literatur zu sehen. Wie siehst du das? Was ist denn für dich eine gute Prosa?
1: Sehr schwierige Frage. Man möchte ja auch niemanden irgendwie auf den Schlips treten. Für mich war das in der Philosophie schon ein großes Thema. Es gibt sehr viele Philosophiestudierenden, die sich gerne gewählt und komplex ausdrücken. Natürlich, dass die Begrifflichkeiten bewusst schwer für den Otto Normalverbraucher wählen. Für mich war immer wichtig, möglichst viele Leute zu erreichen. Es geht zwar zunächst einmal um den eigenen Ausdruck beim Schreiben, aber letztlich auch natürlich darum, Menschen zu erreichen mit diesen Texten. Da ist für mich Genre-Literatur und Spannungsliteratur natürlich naheliegend. Das literarische Schreiben, natürlich geht es uns allen, die wir schreiben, darum, irgendwie besonders zu sein. Das will jeder, muss aber nicht oder sollte nicht das erste Motiv sein. Beim literarischen Schreiben ist es dann der Stil, der Schreibstil, der sozusagen eine eigene Kunstform schaffen soll oder wieder, das Schreiben wird zur Kunstform erhoben. Das ist die besondere Leistung beim literarischen Schreiben.
0: Also, entschuldige, wenn ich unterbreche. Kein Problem. Mir fällt der Arthur Schopenhauer ein, der mal gesagt hat, wähle gewöhnliche Worte, um ungewöhnliche Dinge zu erzählen. Mhm. Ist das für dich also ein größer Blödsinn oder ist das
1: da
0: für dich?
1: Da hat er doch nicht Unrecht, so, oder?
0: Ich meine das auch.
1: Ja, weil du sonst ja wieder nur eine Handvoll Menschen damit erreichst. Und eigentlich geht es dann wieder mehr darum, eben ausschließlich darum, etwas Besonderes zu schaffen und nicht zunächst einmal darum, sich selbst einfach zum Ausdruck zu bringen und was erzählen zu wollen und auch Menschen erreichen zu wollen.
0: Ja, ich sehe auch, dass Literatur für mich persönlich also Kommunikation ist. Kommunikation und nicht Selbstdarstellung durch sprachliche Akrobatik.
1: Sollte es jetzt nicht in erster Linie sein, ja?
0: Ja, genau.
1: Was, jetzt habe ich noch kurz Zeit?
0: Sicher, selbstverständlich.
1: Für mich ist auch ganz wichtig und ich glaube, das trifft auf alle Kunstformen zu, jetzt egal ob Schreiben oder bildende Kunst oder Installationen, was auch immer. Wir können nichts Neues erzählen, keiner von uns. Es sind die großen Themen immer wieder da. Sie kommen je nach historischem Hintergrund wieder neu. Aber wir haben tatsächlich alle das Besondere in unserer sehr persönlichen Perspektive auf das, was uns alle umgibt, gleichermaßen. Und je mehr von diesem Persönlichen zum Ausdruck kommt und wenn man dann dazu noch das Handwerk beherrscht und eine gewisse Menge an Erfahrung hat, ist das eine gute Ausgangsposition zumindest, um Kunst irgendwie zu schaffen. Also ich würde jetzt bei mir überhaupt nicht davon reden, dass ich Künstlerin bin, aber prinzipiell dieser persönliche Blick auf das, was wir alle kennen, ist schon wichtig.
0: Naja, das ist ja auch, da hat man in den 90er Jahren in der Literaturwissenschaft den Begriff Rema eingeführt. Mhm. Der schreibt man genauso wie Thema mit einem stummen H, nur statt einem harten D schreibst du ein R. Mhm. Rema. Thema ist also das Bekannte, wie zum Beispiel unerfüllte Liebe oder so irgendwas.
1: Klassiker.
0: Oder Rache oder sowas. Es gibt ja da eine Handvoll von sogenannten Masterplots. Mhm. Also das sind so grundlegende Handlungsabläufe. Und da sagt man im Allgemeinen, dass man ja nichts mehr Neues dazu erfinden kann. Aber jeder Autor, jede Autorin, ganz wie du gesagt hast, tut dasselbe, das eigene dazu bei. Also das Rema, das Unbekannte. Das heißt, das Thema wird auf eine ganz spezielle Art und Weise präsentiert. Nicht? Ein klassisches Beispiel ist Leonard Bernstein, die West Side Story. Mhm. Nicht? Das ist im Prinzip ein Romeo und Julia-Thema, nicht? Nur halt im 19. Jahrhundert in der Bronx angesiedelt. Mhm. Ja, und man sieht also, dass das eine genauso wie das andere seine selbstständige Berechtigung hat. Mhm.
1: Ja, eben. Und das ist dann für mich ein wichtiger Faktor, ist das, die Geschichte, die man schreibt, welche auch immer das sein mag, die muss aus einem rausdrängen. Es bringt nichts, wenn ich jetzt einen Krimi schreibe, weil er gut ankommt, oder einen lokalen Krimi, oder weil ich damit vielleicht mehr Chancen auf Erfolg habe, weil da gibt es Tausende, die bessere Krimis schreiben, nämlich die, die wirklich einen Krimi erzählen wollen. Ja, und wenn man dann dazu noch einen spezielleren Blick auf die Dinge hat, wenn man das Glück hat, dann ja, dann kann das was vielleicht am Ende.
0: Gut, dann würde ich sagen, gehen wir doch an die nächste Textprobe. Ich bitte.
1: So, dann, das ist jetzt eh der klassische Prosa-Erzähltext, in dem Fall aus dem Fantasy-Roman. In dem Fall also bin ich nicht alleine, ganz alleine dafür verantwortlich. Ich habe den Text geschrieben. Die Welt stammt von Heinz Prassel. Die Figuren sind teilweise inspiriert von Spielern. Das Ganze geht ja auf ein Spiel zurück, das wir aber jetzt nicht erklären, würde zu weit führen. Und ein Kennzeichen der Chroniken ist, dass die Szenen immer aus unterschiedlichen Perspektiven erzählt werden und damit auch sehr unterschiedlich erlebt werden, oder die Welt wird unterschiedlich erlebt. In diesem Fall ist der Klassiker hier der Elf, der natürlich ein bisschen eine blumige Sicht der Dinge hat und ein bisschen eine ausufernde, und man möge mir den Kitsch verzeihen. Die Sonne war noch nicht aufgegangen. Ihre Strahlen schickten zaghaft erste Boten von Licht und Wärme über den schmalen Grat, der den Tag von der Nacht trennte. Ein sanfter roter Schimmer lag wie Dunst über dem Horizont und kündete vom nahenden Morgen. Es war Dosantag, der zweiten Triade im Hirschmond, 350 nach Gründung für Rinde, und es war Herbst. Die Tautropfen zitterten gläsern an den Grashalmen, reflektierten das erste Licht des Tages und zauberten einen märchenhaften Glanz auf die Wiese. Doch bei allem Zauber, mit dem die Natur sein Augenlicht zum Leuchten bringen wollte, über seinem Herzen lag schwer und unverwüstlich ein dunkler Schatten. Dasians Blick fiel auf die schlafenden Gestalten rund um die längst erkaltete Feuerstelle. Der Weltgeist meinte es nicht gut mit ihnen. Im Augenblick zeigte er ihnen allen, die sie hier wie Ballast einfach abgeworfen worden waren, die Schattenseiten in all ihrer Mächtigkeit. Hier an diesem öden Küstenstreifen unterzog er sie alle einer Prüfung. Und am härtesten traf es seine Herzensfreundin. Sirelen hatte sich mit dem Rücken zum Meer auf ihrem Lager zusammengerollt wie ein kleines Mädchen. Sie schien zu schlafen, aber Dasian wusste es besser. Sie war außerstande zu schlafen, und das würde sich in den nächsten Tagen, womöglich Monden, nicht ändern. Die einst so stolze Elfenkriegerin hatte alles verloren. Zuletzt ihren ohne dies schon brüchig gewordenen Glauben an sich selbst. Für sie gab es nur noch eine einzige Möglichkeit, sich vor dem endgültigen Verschwinden zu retten, sich davor zu bewahren, sich im Nichts aufzulösen und dem Tode zu entgehen, nachdem sie sich gewisslich sehnte. Sirelen musste an den Anfang zurück. Sie musste all die Hüllen abstreifen, die sich um den Kern ihres Selbst gelegt hatten, die vom Lebensfaden gewobenen Erfahrungskleider ablegen, musste vergessen, bis nichts mehr von ihr übrig blieb als Sirelen, das Kind, das sich gerade erst seiner selbst bewusst wird. Danach musste sie sich neu entdecken, neue Wege beschreiten, wieder zu sich selbst finden. Doch wer konnte das? Wer war stark und weise genug, alles hinter sich zu lassen, was ihm irgendwann so viel bedeutet hatte? Bekümmert schloss Dasian die Augen. Die Welt ist zu schwer, um sie zu tragen. Wir brechen in einem halben Glas auf, schnitt sich eine belegte Stimme durch seine Gedanken, und ein Schatten fiel auf das taugetränkte Gras neben ihm. Er brauchte nicht aufzublicken, um zu wissen, dass es sich um Kara handelte. Dann werde ich damit beginnen, die anderen zu wecken. Ich nehme an, wir gehen nach Kaupern. Richtig. Der Schatten verschwand und Dasian wandte sich um. Kara hielt geradewegs auf das Lager Ben Yusufs zu, der leise schnarchend am Rande der anderen schlafenden Gestalten lag. Neben dem schwarzen Berg aus Stoff und Decke ging sie in die Hocke und rüttelte an der Schulter ihres Blutsbruders. Erst jetzt stellte Dasian fest, dass der andere treue Wegbegleiter des Sandkorns auf der Schicksalswaage nicht mehr auf seinem Nachtlager lag. Auch Lindavens Rucksack war verschwunden. Nun gut, um den Obersten der Lichtjäger musste man sich nicht sorgen. Der war in der Lage, auf sich selbst zu achten und wusste vermutlich besser als jeder andere Elf, welche Gefahren dort draußen lauerten. Ganz im Gegensatz zu den meisten anderen, die an diesem unseligen Küstenstreifen ausgesetzt worden waren. Mit einem letzten Blick auf das Wasser, das vor seinen Füßen glucksend den Küstenstreifen hochschwappte, schritt Dasian zu Siralens Lager und blieb am Kopfende stehen. »Guten Morgen, Dasian«, murmelte Siralen und wälzte sich träge auf den Rücken. »Guten Morgen, Siralen«, er reichte ihr die Hand und sie griff danach. Doch als er sie hochzog, spürte er ihr ganzes Gewicht. Nicht das ihres schlanken Körpers, sondern jenes, welches auf ihrer Seele lastete. Es zog ihn förmlich nach unten und nur mit Mühe gelang es ihm, Siralen auf die Beine zu helfen. Als sie ihn mit diesem Blick bedachte, diesem Ausdruck, mit dem sie sich dafür zu entschuldigen schien, dass sie überhaupt ein Teil des Weltgeistes war, fürchtete Dasian, sie wäre für immer verloren. »Blick nach vorn«, murmelte er und fühlte zugleich die Unzulänglichkeit seines Ratschlags. »Wo war vorne?« In Siralens Augen gab es nur ein Hier und die Dunkelheit, die dieses Hier einschloss. Die Dunkelheit, die sich in die ewige Farblosigkeit der inneren Leere ergoss, wenn man ihr nicht schnell genug entkam. »Jau«, ertönte es etwas abseits der anderen, dann folgte eine Art Kläffen, das in Dasians Ohren eher an einen Hund, denn an einen Menschen denken ließ. »Kauri Akoraisan«, die Krähe. Ihr Führer sollte sie nicht nur bis Kaupan geleiten, sondern im Idealfall bis nach Halsaf, wo angeblich die Weisesten der Mayen zu finden waren und einmal jährlich ein sogenanntes Hingur stattfinden ließen. Und genau bei einem solchen, das hofften sie alle, würde das Volk der Mayen über ihre Bitte um Unterstützung im großen Krieg entscheiden. »Ich nehme doch an, hier ist meine selbstlose Hilfe erforderlich«, brachte sich prompt der Bade ein, und schon hatte er eine kleine Lyra ausgepackt und ließ seine zugegeben begnadeten Finger über die Saiten streichen. Es dauerte nicht lange und das Kläffen des Mayen verwandelte sich in die mittlerweile schon fast vertraute bäuerliche Sprache des hiesigen Volks. »Essen noch was Kleines, bevor wir dann nach Kaupern gehen«, vollendete Kauri gerade. »Essen können wir auf dem Weg«, hielt Kara dagegen, die Kerims Murren geflissentlich ignorierte und sich umblickte. Wahrscheinlich suchte sie nach Lindavan. Allein, sie fand ihn nicht. Also begann sie damit, das Lager abzubauen. »Haut einfach ab, ohne etwas zu sagen«, murrte sie, und Dasian fühlte den ersten kleinen Moment der Erheiterung an diesem freudlosen Morgen, bis Siralen erneut seinen Blick einfing. Das Gesicht der Elfe war so weiß wie Schnee. Ihre Augen saßen wie Eiskristalle in dunklen Höhlen. Beim Alleinen, wie konnte er die Hüterin der Waldesstille vor sich selbst retten? Jene Elfenkriegerin, die dem Versprechen des Blitzes gelauscht und das Unheilige in sich aufgenommen hatte. Jetzt, da ihn diese kalten Augen anstarrten, bezweifelte er mit jedem Lichtstrahl, der die Nacht dem Tage weichen ließ, dass es noch Rettung für sie gab. »Siralen«, er brach ab und schloss für einen nichtigen Moment die Augen. »Mögest du stark genug sein, dein Antlitz abzuwenden von all dem Leid, das dir zugemutet wurde.«

0: seltensten aller Fälle leben kann. Ich gehöre auf jeden Fall nicht zu den 0,05%, glaube ich, sind es, die leben können davon. 0,5, egal.
1: Also entschuldige, wenn ich unterbreche, aber das, die Statistik spricht davon, dass im ganzen deutschsprachigen Raum nur circa 100 Menschen von der Schreiberei
0: dann
1: leben können.
0: Schon
1: und ich kann dich trösten, ich selber gehöre auch nicht dazu.
0: Ja, ja, ich weiß, es ist ein hartes Brot, darum habe ich auch wieder einen Brotjob, dazu eben Familie. Und dann ist das mit dem Schreiben nicht so einfach. Deshalb hauptsächlich schreiben jetzt. Das ist eben dieses Schneeweiß-Sterben, dieser Roman, dieser eigentlich zeitgenössische Roman, der wie ein Krimi aufgebaut ist. Und von dem gibt es dann auch demnächst eine Leseprobe in der Literaturzeitschrift Montauk. Die erscheint, glaube ich, irgendwann im Juli. Und man kann sie, also es ist, das Schöne daran ist, man, oder das Schöne, aber das Besondere daran, man kann sie nicht digital erwerben. Das ist wirklich eine reine Printsache. Man kann sie beim Buch Moser zum Beispiel kaufen. Ja, das ist einmal so das, was jetzt demnächst ansteht. Und der Rest ist jede freie Minute schreiben.
1: Nachdem es sozusagen nach langen Jahren, wo du gemeinsam mit dem Heinz Brassel geschrieben hast, dein Solo-Projekt, wie organisierst du dich? Du bist schließlich Mutter, du bist berufstätig und so weiter. Wie machst du das?
0: Also von Organisation kann man da jetzt nicht mehr reden. Es ist sehr chaotisch. Also Früher bin ich um 8 Uhr aufgestanden, habe ich auch die Möglichkeit gehabt, habe 8 Stunden geschrieben und so gearbeitet. Jetzt ist es so, ich schreibe wirklich zwischen Tür und Angel. In dem Moment, wo ich Zeit und nur den Anflug einer Inspiration habe, was nicht leicht ist, wenn man in einem Alltagstrott gefangen ist, setze ich mich hin und schreibe. Und wenn es nur eine Viertelstunde ist und wenn nur eine halbe Seite rauskommt dabei. Also wirklich immer dann, wenn es geht.
1: Ich verstehe das gut. Also ich habe 8 Jahre hinter mir, wo es auch nichts anderes gegeben hat, wie was braucht die Familie etc. etc. Es ist ein Wahnsinn. Ich weiß, ich kenne das. Und deswegen Hut ab vor jedem Menschen, der das zusammenbringt. Ja, hast du noch irgendeine kleine literarische Kostprobe, irgendeinen kleinen Teaser für uns?
0: Teaser leider nicht, eigentlich das Gegenteil, ein Rückblick, weil ich schon erzählt habe von meiner Zeit in Wien, als ich begonnen habe, eben als die Tagebucheintragungen immer lyrischer wurden. Ich habe mir gedacht, ich bringe ein Gedicht aus dieser Zeit mit, was atypisch für diese Zeit ist. Ich würde wahrscheinlich über dieses Thema heute eher nicht schreiben. Es geht um die Liebe, in diesem Fall um einen Streit innerhalb einer Beziehung. Und das Gedicht heißt Liebesspiel und ich lese das jetzt einfach mal. Schlief ich? War ich denn wach gewesen? Hab ich dich unwachsam gekränkt? Hab ich das Wesen deiner Liebe so unbedacht im Hass ertränkt? Ich treibe Spielchen unentwegt, verspiele stetig deine Nähe. Ich quäle das, was dich bewegt. Bin überlegt und übergehe, trotzdem ich die Gefahr erkenne, die Grenze, die man Limit nennt und hinter welcher sichtbar steht, ab hier wird Liebe umgedreht, weil sie sich an dem Spiel verbrennt, das Harmonie in Spannung wandelt, mit Zartheit einen Handel treibt, mit Furcht im Kleid des Vorwurfs handelt und sich an kalter Wut erfreut. Du sitzt nur hier und siehst mich an und siehst, wie sich die Türe schließt. Und eigenartig ist daran, dass deiner Eigenart voran das Mannsein dir im Wege ist. Und unentwegt starr ich dich an, während erregt ich kritisiere, ja, ich zitiere und rezitiere, verliere dich, wann immer sich Verwirrung zwischen dich und mich durch meine Nichtigkeiten drängt. Schon längst habe ich mich abgehängt. Verdrängt ist eigentlicher Sinn der unvernünftigen Diskussion. Warum ich so in Rage bin, vergaß ich mit dem letzten Ton, der zwischen dir und mir verweilt, bis eine neue Situation mir die Absolution erteilt. Du sitzt nur hier und siehst mich an und siehst mich ganz und ziehst mich dann mit ganzer Liebe in den Bann. Wann immer du kein Urteil fällst, obgleich ich Unrecht dir getan, die Liebe über alles stellst, erhellst du jede Dunkelheit einer entstellenden Intrige, der ich in

Meine sehr verehrten Damen und Herren, damit ist unsere literarische Sprechstunde auf Radio Helsinki für heute leider wieder vorbei. Man möchte nicht meinen, wie schnell eine Stunde vergeht. Wir haben heute Ausschnitte aus dem Album Wichita Toe gehört, das im Jahr 1974 spielt der Jan Gabrik am Sopran- und Tenorsaxophon, der Bobo Stenson am Klavier, der Palle Danielsen spielt den Bass und der Jon Christensen am Schlagzeug. Ich bedanke mich bei meinem Gast, Frau Judith Reit, recht herzlich. War wirklich sehr aufschlussreich und sympathisch heute, glaube ich. Und speziell natürlich bei Ihnen fürs Dabeisein. Ja, bis zur nächsten Sendung. Einen schönen guten Abend wünscht Ihnen Anton Christian Glatz.

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Wieder mal herzlich willkommen bei meiner Wienerlied Sendung, sagt ihr Erich Zipp. Im Mittelpunkt der Sendung steht der 100. Geburtstag von Hans Eidherr und Hertha Rokos. Aber leider muss ich wieder mit einem Nachruf anfangen. Am Samstag, 25. Juli, ist Franz Handler von uns gegangen. Er wäre am 29. November 80 Jahre alt geworden. Der Name wird selbst vielen eingefleischten Wienerliedfreunden nicht viel sagen. Aber Franz Handler hat sehr viel für die Wiener Musik getan. Er war selber Musiker und hat mit Horst Gmähler in der Gruppe Sunset 4 Music gemacht und mit ihm auch ein paar Lieder geschrieben. Er war Musiker, Komponist, Texter und in seinem Speedy Musikverlag hat er einige sehr interessante CDs herausgebracht. Eine der besten CDs war die CD Mit Herz und mit Sinn mit Freddy Gradinger, Rudi Koschelow, Kurt Gierk, Gerhard Heger und Willi Lehner. Nachdem diese CD dann ausverkauft war, hat er uns erlaubt, die komplette CD für die Vierer-CD Perlen des Wienerlieds zu verwenden. Er hat auch den Titel Abschied vom Liebhardstal gemeinsam mit Christian Radovan geschrieben. Da hören wir das Trio Wien und aus der CD Mit Herz und Sinn hören wir In letzter Zeit vergeht die Zeit so schnell, gesungen von Gierk Kurtl und Willi Lehner, begleitet von den Werner Spotzen. Und dann noch aus der CD von Sabine Mach, Ein Koffer in Wien. Text und Musik Franz Handler.

0: Das war jetzt die Weltpartie mit einem Titel aus der Doppel-CD Schluss mit Lustig und dieser Titel wurde zum Begräbnis meiner Cousine in Kirchmöser Brandenburg gespielt, die nach langer Krankheit am 4. Juli verstorben ist. Damit komme ich aber jetzt zu Hans Either, der vor 100 Jahren am 30. Juli 1926 geboren wurde und am 29. Jänner 2002 verstorben ist. Hans Either war Sänger, Komponist und Texter. Und auch er hat eine Plattenfirma gegründet, und zwar Polyhymnia. Und er war auch Mitbegründer des Verbandes österreichischer Textautoren, kurz FÖT. Im Jahr 2000 wurde ihm der Professortitel verliehen. Nach seinem Tod kümmerte sich offensichtlich niemand mehr um die Firma Polyhymnia und die Restposten landeten über mehrere Umwege in einem Antiquitätengeschäft im 3. Wiener Gemeindebezirk. Dort habe ich damals den ganzen Restposten aufgekauft und damit für die Wiener Liedfreunde verfügbar gemacht. Denn wer sucht schon in einem Antiquitätengeschäft nach einer Wiener Lied-CD? Da waren echte Schätze dabei, wie zum Beispiel die dreiteilige Serie Unvergessener Hans Lang oder die ebenfalls dreiteilige Serie Ewiges Wien. Meist sind andere Interpreten auf der CD, aber auf der CD Du hast nur Leben singt er selbst und aus der CD habe ich Du hast nur Leben und Fiakerspannen Ei ausgesucht. Alles Musik, Text und Interpret Hans Either.
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Das war jetzt Emmy Denk mit einem Titel von Hans Either aus der CD Emmy Denk Erinnerungen, ebenfalls aus dem Label Polyhymnia, und damit wechsle ich zu Hertha Rokos. Sie wurde am 28. Juli 1926 geboren, starb am 27. Juni 2014. Hauptsächlich bekannt war sie als Programmgestalterin beim Österreichischen Rundfunk. Und da sie immer wieder Wienerlied-Programme zusammenstellte, ergab es sich, dass sie dann selbst einmal einen Text geschrieben hat, der von Johannes Fehring in der Schlagerauslese präsentiert wurde und auf Anhieb den ersten Preis erreicht hat. Leider steht in meinen Unterlagen nicht, welcher Titel das war, aber ich habe noch einmal aus der CD Emmy Denk Erinnerung den Titel Wenn ich auch nicht mehr bin ausgesucht. Dann Man sagt, gesungen von Chris Ulbertsen, und Es gibt keine Kinder mehr, da singt der unvergessene Walter Kramer, alles Text von Hertha Rokos.

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Das war der Titel, den der in Deutschland wohnende Zithervirtuose Andreas Gschellpointner geschrieben hat und auch auf der Zither spielt. Und gesungen wird er von der Wienerin Julia Sternig. Und jetzt kommt noch Hanyo Takako und Ursula Kokure aus Japan, die das Lied Wien, der Stadt zum Träumen, das ich mit Herbert Bohatsch geschrieben habe, auch auf Japanisch singen. Die Musiknoten von beiden Liedern inklusive japanischen Text vom zweiten Lied kann man kostenlos von radiowienerlied.at herunterladen.

0: Mich fasziniert immer wieder, wo überall Wiener Musik geschätzt und gespielt wird. Da waren vorher der Zitherspieler aus Mindelheim in Deutschland, die beiden japanischen Sängerinnen und jetzt haben wir einen Musiker gehört, der in Wien geboren ist und jetzt in Deutschland lebt, und zwar Harry Winter, der unter dem Pseudonym Harwin den gerade gehörten Titel geschrieben hat und auch selber gesungen hat. In der Sendung habe ich schon die CD-Serie Unvergessener Hans Lang erwähnt, und für den Ausgang habe ich jetzt kurze Stücke aus möglichst vielen Titeln zusammengeschnitten, damit man einen Eindruck kriegt, wie vielseitig die Musik von Hans Lang war. Und die Interpreten lesen sich wie das Who is Who der Wiener Musik. Aber auch einige Interpreten, wo man gar nicht glauben würde, dass die Wiener Lieder aufgenommen haben, wie Günter Toller, Peter Weck oder Ossi Kohlmann. Wenn Sie einen Titel besonders interessiert, dann geben Sie Bescheid und ich baue den kompletten Titel in meine nächste Sendung ein. Ich hoffe, die Sendung hat Ihnen gefallen. Bis zum nächsten Mal. Ihr Erich Zipp.
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0: Benvenuti, dobrodošli, ehname sehme, jambo, tere, juno pokivano, ahoe, vietani, welcome, willkommen zu einer weiteren Ausgabe von Absolute Rock, the Classic Rock Hour. Die Sendung, die Sie wie immer bei Ihren freien Radios, Radio Agora 105,5, Radio Proton und Radio Mora in Österreich sowie Radio Flora und Radio Svitany in Deutschland hören können. Wo und wann die Sendung ausgestrahlt wird, das erfahren Sie auf den Sendungsseiten der ausstrahlenden Sender, beziehungsweise auf der Facebook-Seite der Sendung oder auch auf meinem Blog absoluterock-theclassicrockhour.blogspot.com. Und diese Sendung wird natürlich auch im Archiv als Podcast dann zur Verfügung stehen nach der Erstausstrahlung unter cba.media in der Suchfunktion dann einfach den Namen der Sendung, also Absolute Rock, eingeben, beziehungsweise meinen Namen. Dann kommen Sie zu dieser Ausgabe und vielen Hunderten mehr. Und das heutige Live-Special ist Santana gewidmet, der legendären Band um den Gitarristen Carlos Santana. Und es gibt Songs aus zwei Jahrzehnten zu hören, den 70er und 80er Jahren des 20. Jahrhunderts, die auf zwei Alben erschienen sind und die jetzt von mir so nach Lust und Laune zusammengestellt wurden. Diese zwei Alben sind Moonflower aus dem Jahr 1977, das ebenso wie der Sampler Viva Santana aus dem Jahr 1978 Studio- und Live-Aufnahmen beinhaltet. Und da kommen auch Erinnerungen an die verschiedenen selbsterlebten Santana-Konzerte auf. Das erste davon war 1983 in Wien, das letzte vor knapp 10 Jahren in Cividale. Bei Udine und Santana ist immer ein Erlebnis. Die Aufnahmen, die Sie heute hören von Moonflower, die wurden 1976 in Europa aufgenommen und auch von Viva Santana zwischen 1978 und 85 in Kanada und USA, die wir heute hören. Aber auf Viva Santana finden sich sogar Aufnahmen aus dem Jahr 1969 wieder. Hören Sie die Nummern Brotherhood, Open Invitation, Carnival, Let the Children Play, Daughter of the Night, Black Magic Woman, Gypsy Queen, She's Not There, Jugando, Super Boogie, Hong Kong Blues, Dance, Sister Dance und Oye, Como Va. Viel Spaß mit Santana live.
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Sie hörten ein Live-Special mit Santana live aus den Jahren 1976 bis 1985. Tracks, die auf den beiden Alben Moonflower und Viva Santana veröffentlicht wurden. Und damit sagt Wolfgang Platzer bis zur nächsten Woche. Let it rock and rock on.

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1: 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Einen wunderschönen Dienstag, Spätvormittag, willkommen zur Romani Ora hier auf Radio Mora. Am Mikrofon begleitet sie Tina Nade. Ich hoffe, Sie sind entspannt durch den Vormittag gekommen. 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

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Ein herzliches Willkommen hier bei mir in der Romaniora auf Radio Mora aus dem Haus der Volksgruppen hier in Oberwart. 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In dieser Stunde haben wir wieder ein vielfältiges und bewegendes Programm für Sie zusammengestellt. Von inspirierenden Persönlichkeiten über wichtiges Gedenken bis hin zur besten Roma-Musik für ihren Dienstag. Schon in Agan i Bandar Roma Boys, die Balodakilaftumenge i Bandar Coldplay.

0: Wir schalten nach Wien, genauer gesagt zum Platz der Menschenrechte. Dort fand die Veranstaltung Wien gegen Antisemitismus statt, die ein klares Zeichen gegen Ausgrenzung, Hass und Rassismus gesetzt hat. Eine der zentralen Rednerinnen vor Ort war Melinda Tamasch. Sie hat in ihrer eindringlichen Rede betont, wie wichtig das gemeinsame Einstehen für Menschenrechte und der Widerstand gegen jegliche Form von Diskriminierung in unserer Gesellschaft sind. An der Maroadivis es Gero Falato schon in Adi, Melinda Tamasch, Oyeg Barikani, Vakerashki, Abichiste oder Jeg Dalalinipe, Lemanushengere, Chachipchasina. 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
1: Melinda Tamasch ist Bildungswissenschaftlerin, Menschenrechtskonsulentin, Trainerin und Forscherin. Sie ist in der politischen Bildung tätig mit den Schwerpunkten Antidiskriminierung und Extremismusprävention. Frau Tamasch, Sie erwähnen in Ihrer Rede, die vor kurzem in Wien stattgefunden hat, dass Sie eigentlich nicht gerne auf den Bühnen stehen. Was war der konkrete Auslöser, dass Sie dann trotzdem am 17. Juni das Wort ergriffen haben?
2: In den letzten Monaten haben mir mehrere Menschen aus meinem Umfeld unabhängig voneinander erzählt, dass sie bei einer Tischreservierung oder bei einer Anmeldung zu einer Veranstaltung kurz zögern, bevor sie ihren eindeutig jüdischen Nachnamen angeben oder dass sie bei einem zweifelhaften Witz im Kolleginnenkreis lieber schweigen, aus Sorge, sich dadurch als jüdisch zu erkennen zu geben. Und andere haben mir erzählt, dass sie zweimal überlegen, ob sie in der Straßenbahn auf Hebräisch telefonieren oder ihre Kette mit dem Davidstern lieber unter dem T-Shirt tragen. Das habe ich nicht nur erzählt bekommen, sondern in den letzten Monaten auch selbst immer wieder mitbekommen. Und was mich dabei am meisten beunruhigt, ist nicht nur, dass das passiert, sondern wie selbstverständlich es inzwischen klingt, wenn Menschen mir das erzählen. Fast wie eine vernünftige Alltagsvorsicht. Aber genau das ist der Punkt. Diese stille Anpassung ist keine Kleinigkeit, sie ist ein Symptom. Und genau davor habe ich in meiner Rede gewarnt, dass man sich an so etwas nicht gewöhnen darf, auch wenn es sich längst wie Normalität anfühlt. Und das hat sich bei mir über die Zeit angesammelt. Und irgendwann war für mich klar, wenn ich jetzt still bleibe, mache ich genau das, was ich in meiner Rede kritisiere. Ich lasse zu, dass genau diese Anpassung, dieses sich verstecken müssen, unwidersprochen als normal durchgeht. Und genau davor habe ich in meiner Rede gewarnt. Und im Kern geht es für mich um fehlende Empathie. Das ist auch keine rein persönliche Wahrnehmung von mir. Genau diese auffällige Leerstelle an Empathie wird zuletzt auch von vielen Menschen immer wieder beschrieben. Und genau das habe ich in den letzten Monaten auch immer wieder gespürt, dass das Mitgefühl für jüdische Angst und für jüdischen Schmerz oft nicht selbstverständlich da ist, sondern erst erklärt und gerechtfertigt werden muss. Das war für mich am Ende der eigentliche Grund zu sprechen, weil mir genau diese Leerstelle zu wichtig war, um sie ungesagt zu lassen.
1: Sie beschreiben unsere Gegenwart als eine sehr merkwürdige Zeit. Wenn Sie das für unsere Hörerinnen und Hörer auf den Punkt bringen müssten, was genau macht Ihnen im Moment am meisten Sorgen?
2: Das ist eine wirklich gute und eine sehr schwierige Frage. Und ehrlich gesagt bezweifle ich, dass ich sie erschöpfend beantworten kann. Und ich möchte sie auch nicht so beantworten, als gäbe es die eine Erklärung, die für alle gilt, die relativieren. Aber wenn ich versuche, das für mich zu sortieren, sehe ich vor allem zwei Muster. Bei manchen erlebe ich, dass jüdischer Schmerz in der öffentlichen Debatte kaum mehr gehört oder kaum mehr für sich alleine gehört wird. Er wird entweder sofort in einen politischen Rahmen zu Nahost gepresst oder es schwingt sogar die Haltung mit, dass es ihnen, unter Anführungszeichen, irgendwie recht geschieht, dass Menschen kollektiv für etwas verantwortlich gemacht werden, das sie als Einzelperson nie zu verantworten hatten. Und das Problem ist dieses Raster selbst, in das Menschen gedrängt werden. Bevor jüdische Menschen überhaupt etwas gesagt haben, wird ihnen oft schon eine Seite zugeschrieben oder eine Position unterstellt, die sie so nie geäußert haben. Und dann wird ihre Angst, ihr Schmerz, wenn überhaupt, erst ernst genommen, wenn sie sich vorher irgendwie positioniert oder irgendwie freigesprochen haben. Und das ist zutiefst unfair. Weil man verlangt von Menschen, die einfach nur von Angst oder ihrem Schmerz erzählen, dass sie zuerst beweisen, wozu sie politisch stehen, bevor man ihnen überhaupt zuhört, falls man ihnen überhaupt zuhört. Weil selbst wenn sie sich dann erklären oder positionieren, wird ihnen oft trotzdem nicht zugehört. Und bei anderen wiederum glaube ich, dass ein Aber einfach erlaubt, sich selbst aus der Verantwortung zu nehmen, ohne gleichzeitig hart oder gleichgültig zu wirken. Aber so unterschiedlich die Gründe im Einzelnen auch sein mögen, Angst und Schmerz sind einfach keine Verhandlungsmasse. Man kann den Schmerz einer jüdischen Mutter, deren Kind entführt und gefoltert wurde, ganz konkret beim Namen nennen. Und gleichzeitig und genauso kann man das Leid anderer Menschen konkret benennen.
0: 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In ihrer eindringlichen Rede hat Melinda Tamas ein Thema angesprochen, das viele Aktivistinnen und Aktivisten derzeit stark bewegt, nämlich eine spürbare Ermüdung im gesellschaftlichen Diskurs gegen Rassismus. Dauerhafte Aufklärungsarbeit zehrt an den Kräften. Und dennoch, so Tamas, darf jetzt nicht nachgelassen werden. Aber mehr darüber hören Sie gleich. Genießen Sie in der Zwischenzeit die Musik.

0: Sie sprechen von einer Müdigkeit, nicht wegen der Diskussion an sich, sondern weil man die eigene Menschlichkeit immer wieder neu verhandeln muss. Wie kraftraubend ist es, sich im Alltag und in der Forschung ständig rechtfertigen zu müssen?
1: Sehr. Das Erschöpfende ist nicht der Diskurs an sich. Diskussionen sind wichtig und richtig. Erschöpfend ist, wie ich in der Rede gesagt habe, dass man die eigene Menschlichkeit immer wieder neu verhandeln muss. Dass man erst beweisen muss, dass die eigene Angst und die eigene Sorge berechtigt ist, bevor man überhaupt gehört wird, wenn man überhaupt gehört wird. Und das erlebe ich nicht nur im Alltag, sondern auch dort, wo man es am wenigsten erwarten würde. In der Kunst, in der Musik, in Ausstellungen, bei Verlagen, im kulturellen öffentlichen Raum. Da werden jüdische Künstlerinnen ausgeladen, Konzerte abgesagt, Ausstellungen verschoben, Kooperationen beendet. Nicht, weil sie sich zu irgendetwas geäußert oder positioniert hätten, sondern schlicht, weil sie jüdisch sind. Dabei sollten sich diese Menschen ja gar nicht erst rechtfertigen müssen. Also man wird also nicht nur ständig zur Rechtfertigung aufgefordert, man wird oft auch einfach ausgeschlossen. Und das kostet Kraft, die eigentlich woanders gebraucht würde.
0: Sie warnen eindringlich davor, Antisemitismus als bloßes Hintergrundgeräusch unserer Zeit zu akzeptieren. Wo fängt diese gefährliche Gewöhnung im Alltag der Menschen bereits an?
1: Sie fängt wahrscheinlich genau dort an, wo aus etwas Konkretem etwas Allgemeines wird. Wo ein Vorfall nicht mehr beim Namen genannt, sondern eingeordnet, relativiert oder mit der aktuellen politischen Lage, also aktuellen politischen Lage unter Anführungszeichen, erklärt wird. Und sie fängt oft schon bei der Sprache an, mit Codes, mit Umdeutungen, die es leichter machen, alte Ressentiments auszusprechen, ohne sie beim Namen nennen zu müssen. Ein Witz hier, eine kritische Anmerkung dort, die in Wahrheit ein sehr altes Muster wiederholt. Und das sieht man im Klassenzimmer, in Kommentarspalten, bei Familienfeiern, aber auch dort, wo eigentlich Verantwortung getragen werden müsste. Also in einer Berichterstattung, die einseitig berichtet, die Vorfälle kleinredet oder isoliert darstellt, statt sie als das zu erkennen, was sie sind, nämlich Teil eines Musters. Und genau darin liegt die Gefahr. Jeder einzelne dieser Momente wirkt für sich genommen vielleicht harmlos oder vielleicht erklärbar, aber in der Summe verschieben sie, was als normal gilt. Und wenn wir diese Verschiebung nicht bewusst benennen oder unterbrechen, wird aus diesem Ausnahmezustand ein Dauerzustand.
0: Ihr Appell endet mit der Notwendigkeit, sichtbar zu sein. Als Signal an Betroffene, dass sie nicht alleine sind. Welche Reaktionen haben Sie nach Ihrer Rede am Platz der Menschenrechte von Betroffenen erhalten?
1: Ich muss ehrlich sagen, es gibt keine einzelne Reaktion, die ich jetzt herausgreifen könnte. Es war eher so, dass mich danach ein paar Menschen angesprochen haben und tatsächlich bis heute darauf ansprechen. Es ist nichts Großes, es sind keine langen Gespräche, also direkt danach gewesen. Es war eher ein kurzes Wort oder ein Danke. Aber genau das war für mich schon aussagekräftig, ne? Dass es offensichtlich etwas ausgelöst hat. Was mich dabei jetzt in den letzten Tagen besonders beschäftigt hat, ist ein Gedanke aus der Forschung zu Zivilcourage. Der Unterschied zwischen sogenannten Bystandern und Upstandern, also zwischen Menschen, die zusehen und Menschen, die handeln. Und Untersuchungen dazu zeigen immer wieder, dass es für Betroffene von Diskriminierung oder Gewalt einen messbaren Unterschied macht, ob sichtbare Unterstützung tatsächlich da ist oder nicht. Und das nicht nur symbolisch, sondern ganz konkret für das Sicherheitsgefühl und für die psychische Belastung. Also wer sich alleine fühlt, trägt eine andere Last als jemand, der weiß, das sind Menschen, die das mittragen. Und genau das war ja der Kern meines letzten Satzes. Sichtbarkeit ist kein Selbstzweck. Sie ist ein Signal an die einen, dass wir uns nicht verdrängen lassen, und aber vor allem an die anderen, dass sie nicht alleine sind.
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Falls Sie das Interview mit Melinda Tamas oder einen anderen Beitrag oder eine Romaniora noch einmal nachhören möchten, finden Sie alles jederzeit in unserem Archiv auf dem Droma-Blog sowie bei uns auf der Homepage unter radio-mora.at. Mein Name ist Tina Nade. Ich wünsche Ihnen einen wunderschönen Dienstag und weiterhin viel Freude mit dem Programm von Radio Mora. Los geht's!

Burgenland hält die extreme Hitzewelle weiter an und das erhöht leider auch die Brandgefahr drastisch. Erst am Sonntagnachmittag mussten rund 150 Feuerwehrleute der Freiwilligen Feuerwehren aus dem Bezirk Oberpullendorf zu einem großen Flurbrand in Lackenbach rausrücken. Die anhaltende Dürre und die hohen Temperaturen wirken derzeit wie ein Pulverfass. Deshalb die dringende Bitte an uns alle: Seien wir in der Natur derzeit extrem vorsichtig. Werfen Sie keine Zigarettenstumpen achtlos weg, verzichten Sie auf offenes Feuer und stellen Sie auch keine Fahrzeuge auf trockenen Wiesen ab. Schon der kleinste Funke kann nämlich einen Großeinsatz auslösen. Und viele stellen sich jetzt natürlich auch die Frage, wann gibt es denn endlich die erhoffte Abkühlung? Ob der langersehnte Regen bei uns im Osten in Sicht ist, hören wir gleich ganz detailliert in den Wetteraussichten. Bleiben Sie dran. 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
1: Heute am Dienstag geht die extreme Hitze ganz munter weiter. Wir müssen uns auf Spitzenwerte von 35 bis unglaubliche 40 Grad einstellen. Die Sonne brennt von früh bis spät ungehindert vom Himmel. Wolken sind kaum zu sehen und dazu frischt zeitweise mäßiger Südwind auf. Morgen am Mittwoch ändert sich an dieser Gluthitze erst einmal gar nichts. Die Temperaturen klettern wieder auf 35 bis etwa 40 Grad. Zwar tauchen am Nachmittag ein paar Wolkenschirme von Gewittern aus den Nachbarbundesländern auf. Bei uns im Burgenland bleibt die Chance auf eine Abkühlung durch den Regenschauer aber weiterhin sehr gering. Der Donnerstag bringt uns dann vorsichtige Veränderungen. Am Vormittag scheint noch oft die Sonne bei heißen 34 bis 38 Grad. Am Nachmittag bilden sich aber größere Quellwolken und es sind die ersten Gewitter möglich, begleitet vom teils lebhaften Nordwestwind. Und jetzt die gute Nachricht für alle Hitzegeplagten. Am Freitag ist die extreme Hitze vorerst Geschichte. Bei 28 bis 31 Grad zieht mit kräftigem Nordwestwind eine Mischung aus Sonne, Wolkenschauern und Gewittern durch. Auch fürs Wochenende sieht es nach einem perfekten Sommerwetter ohne Extremwerte aus. Bei mäßigem Wind erwartet uns viel Sonnenschein bei angenehmen 28 bis 32 Grad. Also halten Sie noch gut durch, suchen Sie den Schatten und trinken Sie ausreichend Wasser.
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Es ist kurz vor 12. Ich wünsche Ihnen schon mal eine feine Mittagszeit, Mahlzeit, bedanke mich für Ihr Dabeisein und lade Sie automatisch gleich zur morgigen Romaniora ein. 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Das war Tina Nader hier aus dem Volksgruppenhaus in Oberwart. Schöner Samen Tag, Papa. Arschende Wleher und bye bye.